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1: Hier sind die neuesten Nachrichten. Ich bin Elias. In der Hamburger Hafen City ist am Donnerstag die Inbetriebnahme des Offshore-Windparks Heydreidt gefeiert worden. Die 64 Windräder stehen rund 90 Kilometer nordwestlich von Borkum. Mehr als zwei Drittel speisen laut Betreiber ENBW bereits Strom ein. Die volle Leistung von einem Gigawatt soll im Oktober erreicht werden und rechnerisch bis zu 1.100.000 Haushalte versorgen. Der privat finanzierte Windpark kostete 2.400.000.000 Euro. In Hannover-Schmünden im Landkreis Göttingen bauen 8 Hobbybrauer eine ehemalige evangelische Kirche zu einem Brauhaus um. Auf der Empore werden Braubottiche eingebaut, darunter sollen Reifebehälter stehen. Pro Braudurchgang sind 500 Liter Bier geplant. Das Bier soll an Gastronomen verkauft werden. Außerdem wollen die Betreiber an einzelnen Tagen Gäste empfangen. Bunte Fenster, Kirchenbänke und ein 9x3 Meter großes biblisches Gemälde bleiben erhalten. Die Eröffnung könnte bis zum kommenden Frühjahr erfolgen. Eine Studie von Shippen Systems und dem Versicherer North Standard zeigt, 29% der untersuchten Schiffe verursachten fast 70% der gemeldeten Seeunfälle. Schiffe mit niedrigen Betriebsbewertungen hatten eine 5,5-mal höhere Unfallrate als besonders gut bewertete Schiffe. Wiederkehrende Mängel etwa bei Brückenbetrieb, Decksicherheit und Schutzausrüstung könnten Risiken frühzeitig sichtbar machen, so die Autoren.
2: Hallo Sascha, danke. Heute gibt's leichte Schauer bei 15 bis 17 Grad. Später bleibt es bedeckt. Der Südwestwind erreicht Stärke 6. Die Wellen am Südhafen liegen bei 2 Metern. Morgen bleibt der Regen treu bei 16 bis 17 Grad. West-Südwestwind bis Stärke 6 und Wellen um 2,5 Meter. Übermorgen erwarten dich weitere Schauer bei bis zu 18 Grad. Ebbe ist bis 22.55 Uhr. Flut bis 4.06 Uhr. Die Sonne zeigt sich von 7.06 Uhr bis 19.37 Uhr.

liegt der alte Klappstuhl unten am Nordstrand eigentlich immer noch völlig einsam im Regen? Um 14:45 fühlt sich die Freitagnacht auf dem Felsen verflucht kühl an, obwohl das Thermometer stur 17 Grad anzeigt. Melanie eben hat ja trotzdem richtig gut getan. Euer Ralf dreht hier jetzt kurz die Lichter etwas runter. Hier sind Kenny G mit Songbird.

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Die Geschichte Helgolands. Heute die Suche unter dem Bett. In einer kleinen Kammer auf Helgoland wurde am 17. September 1700 unter einem Bettgestell nach Geld gesucht. Es sollte Jakob Peter Paul gehört haben und im Boden verborgen liegen. Das Haus bewohnte Constable Hans Adolf Müller, der für Geschütze und die kleine Befestigung der Insel zuständig war. Bargeld und Silber verwahrten Inselbewohner damals oft nicht in einer Bank, sondern im eigenen Haus. Unter Fußböden, in Mauern oder unter Betten konnten Münzen verborgen werden. Wer einem Hinweis folgte, hob mit Spaten und Hacken den Boden an der verdächtigen Stelle auf. Doch unter der Bettstelle lag kein Geld. Zurück blieb die geöffnete Stelle im Boden der Kammer.

alte Frachter weit draußen vor der Düne dümpelt da auch nicht ohne Grund so einsam im Dunkeln. TLC eben war eine echte Abrechnung, oder? Ganz schön klamm fühlt sich die Freitagnacht draußen an, während das Thermometer stur 17 Grad anzeigt. Ich drehe das Licht im Studio um 2:30 etwas runter und schicke euch entspannt weiter mit Keith Urban und God Whispered Your Name. 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

Dörte röhrte, störte Dörte. 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
1: Willkommen zu den Nachrichten. Ich bin Elias. In der Hamburger Hafen City ist am Donnerstag die Inbetriebnahme des Offshore-Windparks Hedreit gefeiert worden. Die 64 Windräder stehen rund 90 Kilometer nordwestlich von Borkum. Mehr als zwei Drittel speisen laut Betreiber NBW bereits Strom ein. Die volle Leistung von einem Gigawatt soll im Oktober erreicht werden und rechnerisch bis zu 1.100.000 Haushalte versorgen. Der privat finanzierte Windpark kostete 2.400.000.000 Euro. In Hannover-Schmünden im Landkreis Göttingen bauen 8 Hobbybrauer eine ehemalige evangelische Kirche zu einem Brauhaus um. Auf der Empore werden Braubottiche eingebaut, darunter sollen Reifebehälter stehen. Pro Braudurchgang sind 500 Liter Bier geplant. Das Bier soll an Gastronomen verkauft werden. Außerdem wollen die Betreiber an einzelnen Tagen Gäste empfangen. Bunte Fenster, Kirchenbänke und ein 9x3 Meter großes biblisches Gemälde bleiben erhalten. Die Eröffnung könnte bis zum kommenden Frühjahr erfolgen. Eine Studie von Ship in Systems und dem Versicherer North Standard zeigt, 29% der untersuchten Schiffe verursachten fast 70% der gemeldeten Seeunfälle. Schiffe mit niedrigen Betriebsbewertungen hatten eine 5,5-mal höhere Unfallrate als besonders gut bewertete Schiffe. Wiederkehrende Mängel, etwa bei Brückenbetrieb, Decksicherheit und Schutzausrüstung, könnten Risiken frühzeitig sichtbar machen, so die Autoren.
2: Hallo Sascha, danke. Heute gibt's leichte Schauer bei 15 bis 17 Grad. Später bleibt es bedeckt. Der Südwestwind erreicht Stärke 6. Die Wellen am Südhafen liegen bei 2 Metern. Morgen bleibt der Regen treu bei 16 bis 17 Grad. West-Südwestwind bis Stärke 6 und Wellen um 2,5 Meter. Übermorgen erwarten dich weitere Schauer bei bis zu 18 Grad. Ebbe ist bis 22.55 Uhr. Flut bis 4.36 Uhr. Die Sonne zeigt sich von 7.06 Uhr bis 19.37 Uhr.

vier schweren Schiffstauer drüben an der Kaimauer haben eben mein volles Mitgefühl bekommen. Ganz schön klamm pfeift der Wind kurz nach drei über den Felsen, obwohl das Thermometer noch brave 16 Grad anzeigt. Der flotte Country-Trecker von eben hält einen da zumindest im Kopf warm. Euer Ralf wünscht euch noch ein paar entspannte Stunden und übergibt an Luke Combs mit Lonely One.

Jan drüben am Falm wohl schon den Ofen anwirft? Um 3:30 fühlt sich die Freitagnacht mit dem Nieselregen jedenfalls klamm an, obwohl das Thermometer immerhin 16 Grad meldet. Jack Johnson tut da drinnen richtig gut, oder? Wir drehen die Wärme weiter auf The Rock Radio Helgoland. Hier kommt Luis Capaldi mit Burning.

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1: Hier ist Elias am Mikrofon. Willkommen zu den Nachrichten. In Hannover-Schmünden im Landkreis Göttingen bauen 8 Hobbybrauer eine ehemalige evangelische Kirche zu einem Brauhaus um. Auf der Empore werden Braubottiche eingebaut, darunter sollen Reifebehälter stehen. Pro Braudurchgang sind 500 Liter Bier geplant. Das Bier soll an Gastronomen verkauft werden. Außerdem wollen die Betreiber an einzelnen Tagen Gäste empfangen. Bunte Fenster, Kirchenbänke und ein 9x3 Meter großes biblisches Gemälde bleiben erhalten. Die Eröffnung könnte bis zum kommenden Frühjahr erfolgen. In Achterwehr im Kreis Rendsburg-Eckernförde wurde im Juli ein Akkuzug der Nordbahn bei einem Zusammenstoß mit einem Anhänger stark beschädigt. Derzeit sind insgesamt 12 von 29 Akkuzügen wegen Unfallschäden und Wartungsarbeiten nicht einsatzbereit. Deshalb fallen unter anderem Verbindungen zwischen Husum und St. Peter-Ording sowie von Kiel nach Eckernförde und Rendsburg aus. Ersatzbusse fahren. Wann wieder genügend Züge verfügbar sind, ist unklar. Das Land will 20 zusätzliche Akkuzüge bestellen. Eine Studie von Ship & Systems und dem Versicherer North Standard zeigt, 29% der untersuchten Schiffe verursachten fast 70% der gemeldeten Seeunfälle. Schiffe mit niedrigen Betriebsbewertungen hatten eine 5,5-mal höhere Unfallrate als besonders gut bewertete Schiffe. Wiederkehrende Mängel, etwa bei Brückenbetrieb, Decksicherheit und Schutzausrüstung, könnten Risiken frühzeitig sichtbar machen, so die Autoren.
2: Hallo Sascha, danke. Heute gibt's leichte Schauer bei 15 bis 17 Grad. Später bleibt es bedeckt. Der Südwestwind erreicht Stärke 6. Die Wellen am Südhafen liegen bei 2 Metern. Morgen bleibt der Regen treu bei 16 bis 17 Grad. West-Südwestwind bis Stärke 6 und Wellen um 2,5 Meter. Übermorgen erwarten dich weitere Schauer bei bis zu 18 Grad. Ebbe ist bis 22.55 Uhr. Flut bis 4.36 Uhr. Die Sonne zeigt sich von 7.06 Uhr bis 19.37 Uhr.

Flagge drüben an den Hummerbuden eigentlich immer noch völlig durchnässt im Wind? Skyfall geht ja sofort tief unter die Haut. Oder hat euch dieses Drama eben auch komplett wach gehalten? Um 3:45 in dieser Freitagnacht fühlt sich die Insel mit dem feinen Nieselregen eher wie frische 12 Grad an, obwohl das Thermometer brave 17 anzeigt. Euer Ralf schickt euch jetzt rüber an die Ostküste zu Bruce Springsteen und Atlantic City.

Einsame Kisten drüben am Südhafen fangen um fast halb fünf so langsam jeden einzelnen Regentropfen ein. Ungemütlich frisch fühlt sich die Nacht auf dem Felsen an, obwohl das Thermometer brav 17 Grad anzeigt. Aber dieser sanfte Cohen-Walzer hat zumindest die Seele etwas gewärmt. Kommt gut durch die Dunkelheit. Wir machen weiter mit Elton John und

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Mit Tore Laufenberg. Am 5. Juni 2002, vor 24 Jahren, starb in Hollywood Douglas Glenn Colvin, besser bekannt als Didi Ramone. Bassist, Gründungsmitglied, Haupttexter und einer der Architekten des Punkrocks. Didi war der Mann, der den Ramones ihre kurzen, harten, ungebremsten Songs mitgab. Zusammen mit Joey, Johnny und Tommy Ramone formte er einen Sound, der alles Überflüssige aus dem Rock'n'Roll herausriss. Drei Akkorde, maximale Energie und Texte, die zwischen Alltag, Außenseitertum und blankem Wahnsinn pendelten. 1977 schafften es die Ramones mit China is a Punk Rocker bis auf Platz 22 der britischen Singlecharts. Ein deutliches Zeichen dafür, dass diese New Yorker Abrissbirne längst international eingeschlagen hatte. Doch hinter der Geschwindigkeit lag bei Didi ein lebenslanger Kampf mit der Sucht. Am Abend jenes 5. Juni kehrte seine Frau Barbara Ramone in die gemeinsame Wohnung in Hollywood zurück und fand ihn tot auf. Die Behörden stellten als offizielle Todesursache eine versehentliche Heroinüberdosis fest. Didi wurde auf dem Hollywood Forever Cemetery beigesetzt, ganz in der Nähe des späteren Gedenkorts für seinen Ramones-Kollegen Johnny. Sein Tod war nicht einfach das Ende eines weiteren Rocklebens. Didi Ramone war einer der Urheber einer musikalischen Sprache, die amerikanischen und britischen Punk ebenso prägte wie späteren Alternative Rock. Schnell, direkt, kompromisslos und gerade deshalb unsterblich. Und jetzt geht es um einen Song, der diese rohe Energie perfekt einfängt. Chinese Rocks. Geschrieben von Didi Ramone und Richard Hell. Ein dreckiger kleiner Klassiker über die dunklen Ränder des Rock'n'Roll.

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1: Ich bin Elias und das sind die Nachrichten. In Hannover-Schmünden im Landkreis Göttingen bauen 8 Hobbybrauer eine ehemalige evangelische Kirche zu einem Brauhaus um. Auf der Empore werden Braubottiche eingebaut, darunter sollen Reifebehälter stehen. Pro Braudurchgang sind 500 Liter Bier geplant. Das Bier soll an Gastronomen verkauft werden. Außerdem wollen die Betreiber an einzelnen Tagen Gäste empfangen. Bunte Fenster, Kirchenbänke und ein 9x3 Meter großes biblisches Gemälde bleiben erhalten. Die Eröffnung könnte bis zum kommenden Frühjahr erfolgen. In Achterwehr im Kreis Rendsburg-Eckernförde wurde im Juli ein Akkuzug der Nordbahn bei einem Zusammenstoß mit einem Anhänger stark beschädigt. Derzeit sind insgesamt 12 von 29 Akkuzügen wegen Unfallschäden und Wartungsarbeiten nicht einsatzbereit. Deshalb fallen unter anderem Verbindungen zwischen Husum und St. Peter-Ording sowie von Kiel nach Eckernförde und Rendsburg aus. Ersatzbusse fahren, wann wieder genügend Züge verfügbar sind, ist unklar. Das Land will 20 zusätzliche Akkuzüge bestellen. Eine Studie von Ship-in-Systems und dem Versicherer North Standard zeigt, 29% der untersuchten Schiffe verursachten fast 70% der gemeldeten Seeunfälle. Schiffe mit niedrigen Betriebsbewertungen hatten eine 5,5-mal höhere Unfallrate als besonders gut bewertete Schiffe. Wiederkehrende Mängel, etwa bei Brückenbetrieb, Decksicherheit und Schutzausrüstung, könnten Risiken frühzeitig sichtbar machen, so die Autoren.
2: Hallo Sascha, danke. Heute gibt's leichte Schauer bei 15 bis 17 Grad. Später bleibt es bedeckt. Der Südwestwind erreicht Stärke 6. Die Wellen am Südhafen liegen bei 2 Metern. Morgen bleibt der Regen treu bei 16 bis 17 Grad. West-Südwestwind bis Stärke 6 und Wellen um 2,5 Meter. Übermorgen erwarten dich weitere Schauer bei bis zu 18 Grad. Ebbe ist bis 22.55 Uhr. Flut bis 4.36 Uhr. Die Sonne zeigt sich von 7.06 Uhr bis 19.37 Uhr.

Regen rüber ins Studio gewinkt. Donald Fagen macht doch sofort Lust auf eine kleine Zeitreise, oder? Echte 12 Grad fühlt sich die klamme Brise um kurz nach 5 an, obwohl das Thermometer brave 17 behauptet. Kommt gut durch die Dunkelheit. Euer Ralf übergibt jetzt an John Denver und Calypso.

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Die Geschichte Helgolands. Heute die Suche unter dem Bett. In einer kleinen Kammer auf Helgoland wurde am 17. September 1700 unter einem Bettgestell nach Geld gesucht. Es sollte Jakob Peter Paul gehört haben und im Boden verborgen liegen. Das Haus bewohnte Constable Hans Adolf Müller, der für Geschütze und die kleine Befestigung der Insel zuständig war. Bargeld und Silber verwahrten Inselbewohner damals oft nicht in einer Bank, sondern im eigenen Haus. Unter Fußböden, in Mauern oder unter Betten konnten Münzen verborgen werden. Wer einem Hinweis folgte, hob mit Spaten und Hacken den Boden an der verdächtigen Stelle auf. Doch unter der Bettstelle lag kein Geld. Zurück blieb die geöffnete Stelle im Boden der Kammer.

eigentlich noch friedlich aufs Meer raus? Unheimlich frisch fühlt sich die dunkle Freitagnacht hier draußen an, obwohl das Thermometer um 5:30 stur 17 Grad anzeigt. Macht es euch drinnen einfach gemütlich auf The Rock Radio Helgoland. Wir schalten jetzt direkt weiter zu Shawn Mendes und Can't

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1: Hier ist Elias am Mikrofon. Willkommen zu den Nachrichten. In Hannover-Schmünden im Landkreis Göttingen bauen 8 Hobbybrauer eine ehemalige evangelische Kirche zu einem Brauhaus um. Auf der Empore werden Braubottiche eingebaut, darunter sollen Reifebehälter stehen. Pro Braudurchgang sind 500 Liter Bier geplant. Das Bier soll an Gastronomen verkauft werden. Außerdem wollen die Betreiber an einzelnen Tagen Gäste empfangen. Bunte Fenster, Kirchenbänke und ein 9x3 Meter großes biblisches Gemälde bleiben erhalten. Die Eröffnung könnte bis zum kommenden Frühjahr erfolgen. In Kiel geht die Sanierung der Autobahnen A210 und A215 in die Schlussphase. An den Wochenenden vom 18. bis 21. sowie vom 25. bis 28. September wird die Fahrtrichtung Kiel bei Kiel-West gesperrt. Vom 16. bis 19. und vom 23. bis 26. Oktober ist die Gegenrichtung betroffen. Umleitungen führen über Mettenhof. Im Oktober sollten Autofahrende etwa 20 Minuten mehr einplanen. Grund sind massive Fahrbahnschäden. Eine Studie von Ship-in-Systems und dem Versicherer North Standard zeigt, 29% der untersuchten Schiffe verursachten fast 70% der gemeldeten Seeunfälle. Schiffe mit niedrigen Betriebsbewertungen hatten eine 5,5-mal höhere Unfallrate als besonders gut bewertete Schiffe. Wiederkehrende Mängel etwa bei Brückenbetrieb, Decksicherheit und Schutzausrüstung könnten Risiken frühzeitig sichtbar machen, so die Autoren. Das waren die Nachrichten. Molly, wie wird das Wetter?
2: Genau, Elias, schauen wir mal aufs Wetter. Bei 17 Grad gibt's heute leichte Schauer, später leichten Regen. Es werden 17, nachts 16 Grad, dazu West-Südwestwind bis Stärke 6 und vor dem Südhafen 2 Meter Welle. Schirm bleibt im Dienst. Morgen leichter Regen bei 18 Grad, nachts 16 mit Südwestwind bis 6 und 2,5 Metern Welle. Übermorgen Schauer bis 18 Grad und West-Nordwestwind bis 7. Ebbe noch bis 11.12 Uhr, Flut bis 16.55 Uhr. Die Sonne geht 7.06 Uhr auf, 19.37 Uhr unter.
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3: Moin Helgoland, hier ist Barbara und das Morgenmeer legt jetzt los. Kaffee festhalten, Augen auf oder wenigstens eins davon. Wir starten mit Cloud

0: rund 6/10 Hektar am Nordostland stehen am 22. September im Bau- und Umweltausschuss auf dem Tisch. Es geht um den Vorentwurf für den Bebauungsplan Nummer 15 südwestlich der Straße, nordwestlich der Versorgungsbetriebe und südöstlich des Sportplatzes. Die Fläche soll nicht neu bebaut werden.
1: Dort lagern seit Jahren Grünschnitt der Gemeindegärtnerei und Baumaterialien des Bauhofs. Jetzt soll dieser Bestand als Gemeinbedarfsfläche rechtssicher werden. Hauptgebäude sind unzulässig.
0: Nicht komplett.
1: Lagerflächen, Nebenanlagen und Stellplätze bleiben möglich, aber nur in der markierten Fläche.
0: Genau.
1: Die Grundflächenzahl liegt bei 40%, die Höhe bei höchstens 5 Metern.
0: Ja, ja.
1: Warmweißes Licht darf nur nach unten leuchten.
0: Im beschleunigten Verfahren werden Behörden beteiligt, die frühe Öffentlichkeitsbeteiligung entfällt. Die Gemeindevertretung entscheidet am 28. September. Kurz nach 6 wirkt das wie ein sehr eng geschnürter Plan. Und genau das ist hier die Absicht. Einen ruhigen Freitag um euch, weiter mit Thin Lizzy, mit Boys Are Back in Town.

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Die Geschichte Helgolands. Heute die Suche unter dem Bett. In einer kleinen Kammer auf Helgoland wurde am 17. September 1700 unter einem Bettgestell nach Geld gesucht. Es sollte Jakob Peter Paul gehört haben und im Boden verborgen liegen. Das Haus bewohnte Constable Hans Adolf Müller, der für Geschütze und die kleine Befestigung der Insel zuständig war. Bargeld und Silber verwahrten Inselbewohner damals oft nicht in einer Bank, sondern im eigenen Haus. Unter Fußböden, in Mauern oder unter Betten konnten Münzen verborgen werden. Wer einem Hinweis folgte, hob mit Spaten und Hacken den Boden an der verdächtigen Stelle auf. Doch unter der Bettstelle lag kein Geld. Zurück blieb die geöffnete Stelle im Boden der Kammer.

0: klamme Strandkorb drüben am Südhafen sieht um 20 nach 6 echt nicht nach Gemütlichkeit aus. Klamm und frisch fühlt sich die dunkle Brise auf der Haut an, obwohl das Thermometer brave 17 Grad anzeigt.
1: Aber die fette Bassline von Queen eben hat die Bude hier im Studio doch wohl sofort aufgewärmt.
0: Kein Stück.
1: Dann musst du eben ein bisschen im Kreis hüpfen.
0: Wie denn ohne Kaffee?
1: Der kocht drüben in der Küche schon längst vor sich hin, du Besserwisser.
0: Na gut, gerettet. Schüttelt den Nieselregen ab an diesem Freitag. Wir schalten jetzt zu Nina Hagen mit Punk-Hochzeit.

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0: kleine gelbe Taschenlampe drüben auf dem Mischpult kriegt heute draußen wohl den ersten Wasserschaden
1: ab. Gar nicht wahr.
0: Durchpeitscht von gefühlten 11 Grad fühlt sich der Nieselregen bei Bögen 38 Sachen draußen echt fies an, obwohl das Thermometer stur 17 Grad anzeigt.
1: Passt perfekt in meine Jackentasche, falls du wieder
0: träum weiter
1: im Dunkeln stolperst. Barbara passt eben auf dich auf.
0: Sehr beruhigend. Um 7:15 rollen wir fröhlich rein in diesen Freitag mit The Beach Boys und Custom Machine.

0: Fischer Kalle winkt drüben an der Mole schon seit 10 Minuten völlig vergeblich rüber zu den Börtebooten.
1: Ja, ja.
0: Gefühlte klamme 11 Grad pfeifen einem kurz vor 7 um die Ohren, obwohl das Thermometer brav 17 Grad anzeigt.
2: Der sucht seine Mütze.
0: Quatsch.
2: Doch, die hat der Wind eben...
0: Wohin geweht?
2: Direkt rüber zur Landungsbrücke. Sieht jedenfalls sehr sportlich aus.
0: Bleibt schön trocken an diesem Freitag auf The Rock Radio Helgoland. Wir schalten jetzt um zu den Ohio Players und Honey.

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1: Ich bin Elias und das sind die Nachrichten. In Hamburg wird die Autobahn 1 ab heute Abend um 22 Uhr bis Montagmorgen um 5 Uhr zwischen Hamburg-Stillhorn und Hamburg-Harburg in Richtung Bremen gesperrt. Grund sind Bauarbeiten für den Ersatz der Süderellbrücke. Die Autobahn GmbH warnt vor erheblichen Staus. Eine Umleitung führt über die Bundesstraße 75. Überregionaler Verkehr soll über die Autobahn 20, die Bundesstraße 206 und die Autobahn 7 ausweichen. Wegen Wartungsarbeiten ist am Wochenende auch die Kühlbrandbrücke gesperrt. In Hannover-Schmünden im Landkreis Göttingen bauen 8 Hobbybrauer eine ehemalige evangelische Kirche zu einem Brauhaus um. Auf der Empore werden Braubottiche eingebaut, darunter sollen Reifebehälter stehen. Pro Braudurchgang sind 500 Liter Bier geplant. Das Bier soll an Gastronomen verkauft werden. Außerdem wollen die Betreiber an einzelnen Tagen Gäste empfangen. Bunte Fenster, Kirchenbänke und ein 9x3 Meter großes biblisches Gemälde bleiben erhalten. Die Eröffnung könnte bis zum kommenden Frühjahr erfolgen. Eine Studie von Ship & Systems und dem Versicherer North Standard zeigt, 29% der untersuchten Schiffe verursachten fast 70% der gemeldeten Seeunfälle. Schiffe mit niedrigen Betriebsbewertungen hatten eine 5,5-mal höhere Unfallrate als besonders gut bewertete Schiffe. Wiederkehrende Mängel etwa bei Brückenbetrieb, Decksicherheit und Schutzausrüstung könnten Risiken frühzeitig sichtbar machen, so die Autoren. Und jetzt zum Wetter, Molly.
2: Hallo Elias, danke. Es bleibt bedeckt bei 17 Grad und in den nächsten Stunden ziehen leichte Schauer durch. Heute maximal 17, nachts 16 Grad, West-Südwestwind bis Stärke 6 und 2 Meter Welle vor dem Südhafen. Morgen Schauer bei bis zu 18, nachts 16 Grad, Südwestwind bis Stärke 6 und 2,5 Meter Welle. Die Frisur hält besser drinnen. Übermorgen ebenfalls Schauer. Bis 18 Grad. Ebbe ist um 11.12 Uhr, Flut um 16.55 Uhr. Die Sonne geht um 7.06 Uhr auf und um 19.37 Uhr unter.
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3: Moin. Kaffee steht, der Nebel verzieht sich langsam. Willkommen beim Morgenmeer. Ich bin Marion und versorge dich in den nächsten Stunden mit feinstem Rock, frischer Seeluft und genau der richtigen Dosis Inselwahnsinn. Schnall dich an, wir starten entspannt mit Jason Isbell and the 400 Unit und dem Song Tupelo.

0: Das Gelände rund ums Helgoländer Schwimmbad steht am Dienstag, dem 15. September, im Mittelpunkt des Tourismusausschusses. Ja, es ist Viertel nach sieben an diesem Freitagmorgen.
1: Drei Tagesordnungspunkte, zwei Anträge der Freien Wählergruppe, ein Snack- und Getränkeautomat im Schwimmbad und eine Zeltfläche für den OptiCup 2027. Der Quadratmeter macht Ausschusskarriere.
0: Nicht automatisch drei Beschlüsse. Öffentlich sind die Antragstexte und eine Verwaltungsvorlage bislang nicht veröffentlicht.
1: Beim OptiCup geht es um eine Segelregatta für den Nachwuchs in der Optimistenklasse.
2: Genau.
1: Übernachtungsplätze für junge Teilnehmer und Begleitungen sind auf der Insel traditionell knapp.
0: Der dritte Punkt betrifft die Nachnutzung des Containerdorf-Areals. Erst dann lässt sich einordnen, welcher Teil überhaupt als Zeltfläche zur Verfügung steht.
1: Auf einem Quadratkilometer wird Fläche schnell zur Grundsatzfrage.
0: Die Beratung ist öffentlich. Ob am Dienstag schon entschieden oder zunächst nur beraten wird, steht nicht in der Tagesordnung. Weiter geht's mit Guns N' Roses featuring Thin Lizzy, Jailbreak.

0: 38 Ehen wurden 2025 auf Helgoland geschlossen. Am Dienstag sprach der Hauptausschuss darüber, weil Gäste und Insulaner das Standesamt kaum erreichen. Die SPD-Fraktion hatte den Punkt setzen lassen. Nickels Krüß stellte den Antrag.
1: Ich bin Marion und um 7:15 klingt kaum erreichen erstmal nach einer Insel ohne Telefon.
0: Der Rückgang liegt laut Verwaltung aber nicht an weniger Interesse, sondern an der Arbeitsbelastung. Altregister werden digitalisiert, dazu kommen neues Namensrecht und komplizierte Fälle mit ausländischem Recht.
1: Nein, ganz unerreichbar ist es nicht.
0: Montags ist direkt besetzt, sonst geht es zur Vertretung oder auf die Mailbox. E-Mails sollen meist innerhalb von 24, bei komplizierten Fragen 48 Stunden beantwortet werden.
1: Und eine Hochzeitspauschale bräuchte eine zusätzliche Vollzeitstelle. Romantik hat eben manchmal Stellenplan.
0: Einen ruhigen Freitag euch. Jetzt Fanny van Dannen mit Urban Hahn.

0: Die große weiße Rettungsweste oben im Regal liegt da seit heute Morgen völlig unberührt.
1: Ich dachte, du ziehst die wegen der stürmischen Böen drüben an der Düne vorsichtshalber an. Ungemütlich kalt fühlt sich das draußen bei gefühlten 11 Grad an, obwohl das Thermometer stur 17 zeigt.
0: Überhaupt nicht.
1: Aber steht dir bestimmt hervorragend.
0: Auf dem kurzen Flur zum Studio brauche ich nun wirklich keine Seenotausrüstung, passt aber immerhin zum Hafenthema eben. Ja, 20 nach 7 zeigt die Uhr an diesem Freitag, schüttelt den Wind ab mit Phantom Planet und Lonely Day.

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0: Und was geht heute auf der Insel? Deine Veranstaltungshinweise für Helgoland.
1: Schon um 9.50 Uhr kannst du heute an einer naturkundlichen Führung des Vereins Jordsand auf die Helgoländer Düne teilnehmen. Der Treffpunkt ist am Fähranleger. Gleich danach, ab 10 Uhr, geht es an der Landungsbrücke mit dem offenen Börteboot nah an die Lange Anna und den Lummenfelsen heran. Um 10.30 Uhr startet am Anleger Nordosthafen eine einstündige Ausflugsfahrt rund um Helgoland, bei der ein Tourguide Wissenswertes vermittelt. Am Nachmittag verwandelt sich die Landungsbrücke ab 15 Uhr in einen Laufsteg, wenn Studierende der Hochschule Hannover von der Helgoländer Tracht inspirierte Outfits präsentieren.

Day in Rock History. Mit Tore Laufenberg. Am 5. Juni 2002, vor 24 Jahren, starb in Hollywood Douglas Glenn Colvin, besser bekannt als Didi Ramone. Bassist, Gründungsmitglied, Haupttexter und einer der Architekten des Punkrocks. Didi war der Mann, der den Ramones ihre kurzen, harten, ungebremsten Songs mitgab. Zusammen mit Joey, Johnny und Tommy Ramone formte er einen Sound, der alles Überflüssige aus dem Rock'n'Roll herausriss. Drei Akkorde, maximale Energie und Texte, die zwischen Alltag, Außenseitertum und blankem Wahnsinn pendelten. 1977 schafften es die Ramones mit China is a Punk Rocker bis auf Platz 22 der britischen Singlecharts. Ein deutliches Zeichen dafür, dass diese New Yorker Abrissbirne längst international eingeschlagen hatte. Doch hinter der Geschwindigkeit lag bei Didi ein lebenslanger Kampf mit der Sucht. Am Abend jenes 5. Juni kehrte seine Frau Barbara Ramone in die gemeinsame Wohnung in Hollywood zurück und fand ihn tot auf. Die Behörden stellten als offizielle Todesursache eine versehentliche Heroinüberdosis fest. Didi wurde auf dem Hollywood Forever Cemetery beigesetzt, ganz in der Nähe des späteren Gedenkorts für seinen Ramones-Kollegen Johnny. Sein Tod war nicht einfach das Ende eines weiteren Rocklebens. Didi Ramone war einer der Urheber einer musikalischen Sprache, die amerikanischen und britischen Punk ebenso prägte wie späteren Alternative Rock. Schnell, direkt, kompromisslos und gerade deshalb unsterblich. Und jetzt geht es um einen Song, der diese rohe Energie perfekt einfängt. Chinese Rocks. Geschrieben von Didi Ramone und Richard Hell. Ein dreckiger kleiner Klassiker über die dunklen Ränder des Rock'n'Roll.

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1: Ich bin Elias und das sind die Nachrichten. In Hamburg wird die Autobahn 1 ab heute Abend um 22 Uhr bis Montagmorgen um 5 Uhr zwischen Hamburg-Stillhorn und Hamburg-Harburg in Richtung Bremen gesperrt. Grund sind Bauarbeiten für den Ersatz der Süderelbbrücke. Die Autobahn GmbH warnt vor erheblichen Staus. Eine Umleitung führt über die Bundesstraße 75. Überregionaler Verkehr soll über die Autobahn 20, die Bundesstraße 206 und die Autobahn 7 ausweichen. Wegen Wartungsarbeiten ist am Wochenende auch die Köhlbrandbrücke gesperrt. In Wolfsburg, Salzgitter, Hildesheim und Göttingen will die IG Metall am Montag für sichere Arbeitsplätze in der Autoindustrie und zukunftsfähige Standorte demonstrieren. Beteiligen sollen sich Beschäftigte von Volkswagen, Tochterunternehmen, Zulieferern sowie Entwicklungs- und Transportfirmen. In Salzgitter werden auch Mitarbeiter von MAN und Bosch erwartet. Die Gewerkschaft fordert mehr Investitionen in zukunftsfähige Produkte statt Sparmaßnahmen zulasten der Belegschaften. Eine Studie von Ship in Systems und dem Versicherer North Standard zeigt, 29% der untersuchten Schiffe verursachten fast 70% der gemeldeten Seeunfälle. Schiffe mit niedrigen Betriebsbewertungen hatten eine 5,5-mal höhere Unfallrate als besonders gut bewertete Schiffe. Wiederkehrende Mängel etwa bei Brückenbetrieb, Decksicherheit und Schutzausrüstung könnten Risiken frühzeitig sichtbar machen, so die Autoren. Und jetzt zum Wetter, Molly.
2: Hallo Elias, danke. Es bleibt bedeckt bei 17 Grad und in den nächsten Stunden ziehen leichte Schauer durch. Heute maximal 17, morgen 18 Grad, nachts jeweils 16. Der West-Südwestwind weht mit Stärke 6, morgen aus Südwest ebenfalls mit 6. Vor dem Südhafen rollen 2 Meter hohe Wellen, morgen 2,5, da schaukelt der Kaffeebecher. Ebbe bis 11.12 Uhr, Flut bis 16.55 Uhr. Übermorgen Schauer bei 18 Grad und West-Nordwest 7. Sonnenuntergang 19.37 Uhr, Aufgang 7.08 Uhr.
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3: Moin und herzlich willkommen bei Norden ist oben auf The Rock Radio Helgoland. Ich bin Sascha und begleite dich ab jetzt durch die Sendung. Wir starten direkt mit Baptism von Randy Travis gemeinsam mit Kenny Chesney. Bleib dran und dreh das Radio ein bisschen lauter. 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

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Die Geschichte Helgolands. Heute Streit auf der Helgoländer Reede. Ein Lieutenant und ein Wachtmeister kamen am 18. September 1702 von der Helgoländer Reede an Land. Draußen lag ein militärisch geführtes Schiff auf dem offenen Ankerplatz vor der Insel. Von dort brachten Boote, Offiziere, Nachrichten oder Vorräte an den Landungsplatz. Für Helgoland waren solche Schiffe Teil des Alltags. Lotsen kannten die gefährlichen Wege durch die deutsche Bucht. Fischer und Händler konnten Wasser, Brot, Bier und frischen Fisch liefern. Doch an diesem Tag geriet die Ordnung an Bord offenbar aus den Fugen. Kapitän Bottiger behandelte den Konstabler Hans Adolf Müller hart. Der Konstabler war für Geschütze, Pulver und Munition zuständig. Während die Offiziere an Land gingen, lag das bewaffnete Schiff weiter draußen vor den Klippen.

Der Seniorenbeirat der Gemeinde Helgoland trifft sich am Dienstag, dem 15. September 2026, öffentlich. Im Mittelpunkt steht die Wahl eines neuen Vorsitzes. Wer kandidiert, ist nicht veröffentlicht. Dazu kommen der Besuch von Neurologie-Chefarzt Dr. Slatko Dordevic, das Projekt Blumenfarben Freude und die Leseförderung an der James-Krüss-Schule. Um 7:45 merkt man, zwischen Protokoll und Einwohnerfragestunde steckt ziemlich viel Inselalltag. Freitagmorgen darf das ruhig größer sein als mein Kaffeebecher. Gleich auf The Rock Radio Helgoland, Mogwai mit Friend of the Night.

0: alte Holzbank drüben am Südstrand klappert im Wind ja fast schon wie mein Gebiss. Purer Selbstbetrug, wenn es sich draußen klamm und kalt anfühlt, obwohl das Thermometer stur 17 Grad behauptet. Ich schütte mir um 20 nach 8 lieber noch einen heißen Kaffee ein. Passt ja irgendwie zur entspannten Stimmung eben, oder? Sascha wünscht euch einen wunderbaren Freitag. Direkt hinterher kommen die Ludolfs mit Herrlich.
1: Ach, Jungs. Ach, herrliche Musik von Italien. Ach, herrlich, herrlich, das geht
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Schiffsführer Jens drüben an den Dünenbooten zieht seine Mütze heute verdammt tief ins Gesicht. Bei so viel Herzschmerz eben bekommt man ja fast Sehnsucht, oder? Ganz schön frisch bläst das da draußen, während das Thermometer stur 17 Grad verspricht. Dabei rollen wir doch erst um 8:45 auf das Wochenende zu. Kommt gut durch den Vormittag. Jetzt gibt es ordentlich Gitarre von Joe Satriani und Three Sheets to the Wind. Habt ihr die bunten Hummerbuden drüben am Binnenhafen heute schon im Wind klappern hören? Was für ein irre schnelles Solo eben von Satriani, oder? Ziemlich rau fühlt sich die Luft draußen an, während die Anzeigen bei gefühlten 11 Grad stur 17 versprechen. Wir marschieren jedenfalls stramm auf 8:45 zu an diesem Freitagmorgen. Macht euch ein paar gemütliche Stunden. Weiter geht es mit den Pokes und Rainbow Man.

ungeschriebene Ansichtskarten liegen hier noch auf dem Mischpult. Fühlt sich drüben am Oberland heute ziemlich frisch an, während das Thermometer immerhin 17 Grad verspricht. Um 8:45 starten wir auf The Rock Radio Helgoland locker in diesen Freitag. Schnappt euch eure Regenjacke, weiter geht es mit Bad Religion und Flat Earth Society.

eben den Tropfen vom Ärmel geschüttelt, da lacht mich der rote Regenschirm an der Tür schon an. Ziemlich ungemütlich pfeift der Wind über die Insel, während das Thermometer stur 17 Grad anzeigt. Wer um 10 vor 10 rüber zur Düne stiefelt, zieht die Kapuze besser fest. Ich begleite euch kurz vor 9 in diesen Freitag. Sascha wünscht einen entspannten Vormittag. Jetzt kommen Kim Wilde mit In My Life. 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
1: Elias hier, schön, dass Sie dabei sind. In Hamburg wird die Autobahn 1 ab heute Abend um 22 Uhr bis Montagmorgen um 5 Uhr zwischen Hamburg-Stillhorn und Hamburg-Harburg in Richtung Bremen gesperrt. Grund sind Bauarbeiten für den Ersatz der Süderrellbrücke. Die Autobahn GmbH warnt vor erheblichen Staus. Eine Umleitung führt über die Bundesstraße 75. Überregionaler Verkehr soll über die Autobahn 20, die Bundesstraße 206 und die Autobahn 7 ausweichen. Wegen Wartungsarbeiten ist am Wochenende auch die Köhlbrandbrücke gesperrt. In Wolfsburg, Salzgitter, Hildesheim und Göttingen will die IG Metall am Montag für sichere Arbeitsplätze in der Autoindustrie und zukunftsfähige Standorte demonstrieren. Beteiligen sollen sich Beschäftigte von Volkswagen, Tochterunternehmen, Zulieferern sowie Entwicklungs- und Transportfirmen. In Salzgitter werden auch Mitarbeiter von MAN und Bosch erwartet. Die Gewerkschaft fordert mehr Investitionen in zukunftsfähige Produkte statt Sparmaßnahmen zulasten der Belegschaften. In Maskat im Oman haben sich nach Angaben mehrerer informierter Quellen Vertreter der USA und der Houthi-Miliz zu vertraulichen Gesprächen getroffen. Das Treffen soll am Sonntag in der US-Botschaft stattgefunden haben und von Oman vermittelt worden sein. Die Houthi erklärten demnach, sie wollten keine amerikanischen Schiffe angreifen und an der Waffenruhe mit Washington festhalten. Zuvor hatte die Miliz weite Teile der jemenitischen Küste am Roten Meer erobert.
2: Hallo Elias, danke. Es bleibt bedeckt bei 17 Grad und in den nächsten Stunden ziehen leichte Schauer durch. Heute maximal 17, morgen 18 Grad, nachts jeweils 16. Der West-Südwestwind weht mit Stärke 6, morgen aus Südwest ebenfalls mit 6. Vor dem Südhafen rollen 2 Meter hohe Wellen, morgen 2,5, da schaukelt der Kaffeebecher. Ebbe bis 11.12 Uhr, Flut bis 16.55 Uhr. Übermorgen Schauer bei 18 Grad und West-Nordwest 7. Sonnenuntergang 19.37 Uhr, Aufgang 7.08 Uhr.
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3: Moin und herzlich willkommen bei The Rock Radio Helgoland. Ich bin Sascha und ab jetzt heißt es, Norden ist oben. Freu dich auf kräftigen Rock, frischen Wind und beste Musik von der Insel. Wir starten mit einem echten Klassiker. Hier ist Europe mit The Final Countdown.

Die Reose für die Liebesschlösser ist schon da, nur ihr Platz auf Helgoland bleibt offen. Zum dritten Mal in kurzer Folge beschäftigt das den Tourismusausschuss. Am Dienstag, dem 15. September, soll er wieder beraten und einen Beschluss fassen. Neben dem Helgoland-Schriftzug war die Reose zunächst vorgesehen, dann wurde die Entscheidung zurückgenommen. Neue Standorte sollen beim Kreis Pinneberg auf Machbarkeit geprüft werden. Endgültig festgelegt wird der Ort wohl noch nicht. Ein Schloss ist schnell angebracht, sein Zuhause offenbar nicht. Während ihr in den Freitagmorgen startet, ist es kurz nach neun. Weiter mit Marius Müller-Westernhagen.

einer ehemaligen Kirche in Hanmünden stehen bald Braukessel. Pro Durchgang sollen dort 500 Liter Bier entstehen. 8 Männer richten sich neben ihren Berufen ein eigenes Brauhaus ein. Kirchenbänke, bunte Fenster und ein biblisches Gemälde bleiben erhalten. Nur am Altar wird nicht getrunken. Aus einem Kirchenraum wird also ein ziemlich großer Biertraum. Es ist Freitag, 8:15. Ein ungewöhnlicher Brauort für diesen Morgen. Und weiter geht's mit Frenzel Romp, The Ballad of Tim Webster.

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1: Ja, und schon wieder ist mal wieder Ostern.
2: Ja, ja.
3: Na, wisst ihr, ob der Wind aus Osten oder aus Westen kommt, ist mir eigentlich ganz egal.
2: Helga.
1: Nicht Osten, Ostern.
3: Ach so, das ist wie Westen und Western, oder?
2: Ja, so ähnlich, Helga.
1: Was hat denn jetzt ein Western mit Westen zu tun?
3: Das gleiche wie Ostern mit Osten.
2: Rocky, hast du mal ein Ei für mich? Ich muss was auf Helga schmeißen.
1: Meine Eier kriegst du nicht, ernsthaft.
3: Aber so kleine Süße würden mich wehtun.
1: Was ganz schön früh dieses Jahr, wa?
3: Osten?
2: Na, der erste Vollmond im Frühling, der war ja auch sehr früh.
3: Vollmond im Osten?
1: Nein, voll war der doch gar nicht.
2: War genauso voll wie du gestern Abend, Rocky.
1: Ja, ich erinnere mich gar nicht mehr, aber wisst ihr was? Ostern, das hat was mit Eiern zu tun.
2: Ja, das ist so eine Art Eierfest.
3: Ach so, und was feierst du dann, Rocky?
1: Ach, Helga, jetzt hörst du aber langsam auf. Oh,
5: lecker.
1: Oh, juhu.
2: Das ist ein Eierfest, kein Fischbrötchenfest.
1: Ist doch egal, Ernst August.
3: Was sind jetzt die ganzen Eier?
2: Die werden angemalt, Helga.
3: Echt? Wie schön.
1: Ja, und wisst ihr, wer die anmalt?
2: Na, wir nicht, oder?
3: Schade
1: eigentlich. Nee, das macht so ein Hase.
2: Ein Hase?
1: Ja, der ist manchmal gold und manchmal lila.
3: Wie schön, der Vollmond und der Hase malen im Osten Eier an.
1: Das ist irgendwie beknackt, oder?
2: Ja, vielleicht gibt's da ja noch einen tieferen Sinn hinter.
3: Ja, so wie bei Western und Western.
1: Also, weil ein lila Hase nach Vollmond Eier anmalt, da soll ein Sinn sein?
2: Ja, sehe ich jetzt auch gerade nicht.
3: Aber lecker sind sie, die Eier.
1: Ja, das stimmt. Kommt, wir suchen noch ein paar.
2: Gute
1: irgendwo gibt's sicher noch bunte
2: Eier. Suchen.
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Postbote Nils stemmt sich drüben am Kurpark gegen die Böen. Nasskalt fühlt sich der Wind an, während das Thermometer zumindest 16 Grad anzeigt. Wer brauchte nach den glänzenden Diamanten eben nicht ein bisschen Bodenhaftung? Wir schieben uns an diesem Freitag jedenfalls entspannt auf 20 nach 9 zu. Hier ist The Rock Radio Helgoland. Ab in die Ketten mit Paul Young und I Was in Chains.

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1: Ich bin Elias und das sind die Nachrichten. In Hamburg wird die Autobahn 1 ab heute Abend um 22 Uhr bis Montagmorgen um 5 Uhr zwischen Hamburg-Stillhorn und Hamburg-Harburg in Richtung Bremen gesperrt. Grund sind Bauarbeiten für den Ersatz der Süderell-Brücke. Die Autobahn GmbH warnt vor erheblichen Staus. Eine Umleitung führt über die Bundesstraße 75. Überregionaler Verkehr soll über die Autobahn 20, die Bundesstraße 206 und die Autobahn 7 ausweichen. Wegen Wartungsarbeiten ist am Wochenende auch die Kühlbrandbrücke gesperrt. In Wolfsburg, Salzgitter, Hildesheim und Göttingen will die IG Metall am Montag für sichere Arbeitsplätze in der Autoindustrie und zukunftsfähige Standorte demonstrieren. Beteiligen sollen sich Beschäftigte von Volkswagen, Tochterunternehmen, Zulieferern sowie Entwicklungs- und Transportfirmen. In Salzgitter werden auch Mitarbeiter von MAN und Bosch erwartet. Die Gewerkschaft fordert mehr Investitionen in zukunftsfähige Produkte statt Sparmaßnahmen zulasten der Belegschaften. In Maskat im Oman haben sich nach Angaben mehrerer informierter Quellen Vertreter der USA und der Houthi-Miliz zu vertraulichen Gesprächen getroffen. Das Treffen soll am Sonntag in der US-Botschaft stattgefunden haben und von Oman vermittelt worden sein. Die Houthi erklärten demnach, sie wollten keine amerikanischen Schiffe angreifen und an der Waffenruhe mit Washington festhalten. Zuvor hatte die Miliz weite Teile der jemenitischen Küste am Roten Meer erobert. Das waren die Nachrichten. Molly, wie wird das Wetter?
2: Danke, Elias. Heute ist es bedeckt. Später gibt's leichte Schauer bei 17 Grad. Nachts 16. Dazu West-Südwestwind bis Stärke 6 und 2 Meter Welle vorm Südhafen. Morgen Schauer, 18 Grad am Tag und 16 in der Nacht. Südwestwind Stärke 6, Wellen bis 2,5 Meter. Die Kaffeetasse hält sich besser fest. Übermorgen bleibt's schauerig. Ebbe bis 11.12 Uhr, Flut bis 16.55 Uhr. Die Sonne geht um 19.37 Uhr unter und morgen um 7.08 Uhr auf.
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3: Moin, ich bin Nina und jetzt starten die Segelnews auf The Rock Radio Helgoland. Dich erwarten aktuelle Nachrichten rund ums Segeln, Wind, Wellen und Reviere. Zum Auftakt drehen wir auf. Hier ist Drowning Pool mit Step Up.

1,20 Meter lang und ganz allein über den Atlantik. Das autonome Segelboot SeaStar PC-13 hat am 13. September nach 127 Tagen die erste komplette Microtransat-Überquerung geschafft. Von Gran Canaria bis östlich von Barbados waren es knapp 3000 Seemeilen. Die Software fand trotz Ruderstörung selbst einen Ausweg. Durch 9 Meter hohe Wellen während Sturm Dolly. Kurz nach 10 staunt Nina. Dieses kleine Boot sammelt nebenbei Millionen Messdaten fürs Klima. Und jetzt ein bisschen Wild Love für euren Freitag. James Bay.

In Nizza sind zwei französische Freizeitsegler zu je 12 Monaten Haft auf Bewährung verurteilt worden. Das Gericht sah es als unterlassene Hilfeleistung an. Vorsitzende war Isabelle Demabet-Joandot. Im August 2023 war ein 67-Jähriger nahe Porquerolles vom Bug ihrer Yacht verschwunden. Blutspuren blieben zurück. Die beiden Männer alarmierten trotz Telefon- und UKW-Funk nicht die Rettung und meldeten das Verschwinden erst rund 40 Stunden später. Die Staatsanwaltschaft hatte weniger gefordert, das Gericht verhängte dieselbe Strafe. Ein Telefon an Bord, aber 2 Tage bis zur Meldung. Mehr Abstand passt kaum in einen Fall. Jetzt Elton John mit Can You Feel the

Was passiert, wenn ausgerechnet die niederländische Küstenwache auf VHF nicht zu hören ist? Am Samstag, dem 12. September, fiel während geplanter Wartungsarbeiten die Funktechnik aus. Zeitweise auch Kanal 16, der internationale Notrufkanal. Rettungsstationen, Verkehrsposten und auch die deutsche und belgische Küstenwache hörten mit. Notrufe gingen vorübergehend telefonisch über 088 958 4040. Um 17.12 Uhr lief der Funk wieder. Es ist Freitag, 10:30. Weiter mit Bob Marley and the Wailers, Get Up, Stand Up. Get up.

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1: Heute um 10.30 Uhr beginnt am Anleger Nordosthafen eine einstündige Ausflugsfahrt rund um Helgoland mit

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1: Heute um 10.30 Uhr beginnt am Anleger Nordosthafen eine einstündige Ausflugsfahrt rund um Helgoland mit dem Katamaran Nathorn oder dem Börteboot Uranus. Erwachsene zahlen 25 Euro, Kinder bis 14 Jahre 15 Euro. Von 11 bis 16.30 Uhr hat die Galerie Hummerbude 33 am Scheibenhafen letztmals geöffnet. Dort siehst du Miniaturwelten aus Steinen, Muscheln, Meerglas und Treibholz von Evelyn Platte bei freiem Eintritt. Ab 15 Uhr präsentieren Studierende der Hochschule Hannover an der Landungsbrücke rund 50 bis 60 von der Helgoländer Tracht inspirierte Outfits. Auch hier ist der Eintritt frei. Um 16.30 Uhr erfährst du bei einer einstündigen Führung durch den Fanggarten des Instituts für Vogelforschung Vogelwarte Helgoland, wie Zugvögel gefangen, beringt und untersucht werden. Treffpunkt ist der Eingang der Inselstation an der Sapskuhle 511. Der Eintritt ist frei.

Neuseeland hat die maximale Aufenthaltsdauer für ausländische Yachten von 24 auf 21 Monate verkürzt. Das gilt seit dem 1. September. Die vorübergehende zollfreie Einfuhr, kurz TIE, soll die Boote rechtzeitig vor der Zyklonsaison im Südwestpazifik wieder aus dem Land bringen. Wer länger bleibt, muss mit Zoll, Einfuhrabgaben, Steuern und Mehrwertsteuer rechnen. Seit September läuft das Verfahren außerdem digital. Die elektronische TIE ersetzt das Papierformular C4G. 3 Monate weniger im Kalender. Für Weltumsegler kein Randnotizchen. Es ist 11:15 Uhr und weiter geht's mit 0815 und Liebchen.

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1: Ich bin Elias und das sind die Nachrichten. In Hamburg wird die Autobahn 1 ab heute Abend um 22 Uhr bis Montagmorgen um 5 Uhr zwischen Hamburg-Stillhorn und Hamburg-Harburg in Richtung Bremen gesperrt. Grund sind Bauarbeiten für den Ersatz der Süderelbbrücke. Die Autobahn GmbH warnt vor erheblichen Staus. Eine Umleitung führt über die Bundesstraße 75. Überregionaler Verkehr soll über die Autobahn 20, die Bundesstraße 206 und die Autobahn 7 ausweichen. Wegen Wartungsarbeiten ist am Wochenende auch die Köhlbrandbrücke gesperrt. In Wolfsburg, Salzgitter, Hildesheim und Göttingen will die IG Metall am Montag für sichere Arbeitsplätze in der Autoindustrie und zukunftsfähige Standorte demonstrieren. Beteiligen sollen sich Beschäftigte von Volkswagen, Tochterunternehmen, Zulieferern sowie Entwicklungs- und Transportfirmen. In Salzgitter werden auch Mitarbeiter von MAN und Bosch erwartet. Die Gewerkschaft fordert mehr Investitionen in zukunftsfähige Produkte statt Sparmaßnahmen zulasten der Belegschaften. In Maskat im Oman haben sich nach Angaben mehrerer informierter Quellen Vertreter der USA und der Houthi-Miliz zu vertraulichen Gesprächen getroffen. Das Treffen soll am Sonntag in der US-Botschaft stattgefunden haben und von Oman vermittelt worden sein. Die Houthi erklärten demnach, sie wollten keine amerikanischen Schiffe angreifen und an der Waffenruhe mit Washington festhalten. Zuvor hatte die Miliz weite Teile der jemenitischen Küste am Roten Meer erobert.
2: Danke, Elias. Heute ist es bedeckt. Später gibt's leichte Schauer bei 17 Grad, nachts 16. Dazu West-Südwestwind bis Stärke 6 und 2 Meter Welle vorm Südhafen. Morgen Schauer, 18 Grad am Tag und 16 in der Nacht. Südwestwind Stärke 6, Wellen bis 2,5 Meter. Die Kaffeetasse hält sich besser fest. Übermorgen bleibt's schauerig. Ebbe bis 11.12 Uhr, Flut bis 16.55 Uhr. Die Sonne geht um 19.37 Uhr unter und morgen um 7.08 Uhr auf.
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3: Moin und herzlich willkommen zu den Inselnews bei The Rock Radio Helgoland. Ich bin Nina und begleite dich ab jetzt mit allem, was auf der Insel wichtig wird. Gleich schauen wir voraus auf die aktuellen Themen. Zunächst kommt Musik. Rescue Me von Bell Brooks.

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0: Eis passt in eine Zahl. Seit 1979 haben Grönland und die Antarktis rund 12 Billionen Tonnen Eis verloren. Das hat den globalen Meeresspiegel um etwa 3 Zentimeter steigen lassen. Es ist 11:45 an diesem Freitag.
1: Der starke Verlust begann in den 70er Jahren.
0: Nein, bis in die 90er Jahre blieben die Eisschilde vergleichsweise stabil. Besonders in den 2010er Jahren nahm der Eisverlust stark zu. Rund 4/5 gehen darauf zurück, dass mehr Eis in die Ozeane abfließt. Ja. Wärmeres Meerwasser beschleunigt den Gletschervorstoß.
1: Und die kurze Delle?
0: Zwischen 2020 und 2023 war der Verlust vorübergehend etwas geringer. Aber das gilt nicht als Trendwende. 3 Zentimeter wirken auf einem Lineal klein. Für Küstenregionen können schon kleine Zuwächse große Folgen haben. Wir gehen jetzt weiter mit Prince and the Revolution, Purple Rain. I never meant to call.

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2: Sag mal, habt ihr auch schon von diesem Klimawandel gehört?
3: Nee, Ernst August, wie ist das?
2: Nein, Helga, nicht wer, sondern was.
1: Ja, was? Hä?
3: Ich kenne keinen Klimawandel.
2: Naja, neulich am Vogelfelsen sitze ich da so und da unterhalten sich zwei beinahe hinter mir über den Klimawandel.
1: Und, wie geht's dem so?
3: Ja, kenn ich den doch. Moment.
2: Nein, klangen ganz schön besorgt.
1: Tun die das nicht immer, Ernst August?
3: Das stimmt.
1: Sorgt über zu heißen Kaffee, über Gisela, was sie schon wieder gesagt hat.
2: Ja, aber wenn das stimmt mit dem Klimawandel, dann kriegen auch wir ein Problem.
3: Ja, ich liebe Probleme.
1: Was meinst du denn damit, Ernst August?
2: Ja, Klimawandel bedeutet, es wird wärmer.
1: Hey, das ist doch kein Problem, Ernst August.
2: Ja, das habe ich zuerst auch gedacht, aber...
1: Sag mal, weißt du, wie scheiß kalt das hier immer ist? Ein bisschen... Ja.
2: Moment.
1: Hey, du Scheiße. Ich bringe mir sofort ein Fischbrötchen wieder. Oh, Mann, ey.
3: Wenn es wärmer wird, Ernst August, werden dann auch die Fischbrötchen wärmer?
2: Ja, vermutlich.
1: Na, wo ist jetzt dein Problem, Ernst August?
2: Ja, also wenn es wärmer wird, dann schmilzt das Eis und es gibt mehr Meer.
1: Du meinst mehr Wasser im Meer?
3: Meer Wasser ist doch immer im Meer.
2: Nein, die Meeresspiegel steigen.
1: Ja, dann schwimmen wir halt einfach ein bisschen weiter oben.
3: Mich stört das
2: ja
3: nicht.
2: Das bedeutet, dass vielleicht das Unterland verschwindet.
3: Keine Fischbrötchen mehr.
1: Hilfe, wir müssen was tun.
2: Bin mir da nicht ganz so sicher.
3: Warum nicht?
2: Das würde ja bedeuten, weniger Zweibeiner und mehr Fisch.
1: Wieso?
2: Na schau mal, Rocky, wenn das Unterland weg ist, dann kann da kein Zweibeiner mehr wohnen. Und wenn mehr Meer da ist, muss ja auch mehr Fisch drin sein.
1: Das stimmt, Ernst August. Wo ist denn dann das Problem?
2: Na, ehrlich gesagt verstehe ich das auch nicht.
3: Juhu, mehr Fisch.
1: Weniger Zweibeiner.
2: Und dazu wärmer. Juhu.
3: Klimawandel,
2: los geht's.
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0: 8 von 10 Jugendlichen in Deutschland nennen die Angst vor einem Krieg in Europa als Sorge. Während wir hier sprechen, ist es 20 nach 12. Mhm. Die Shell-Jugendstudie von 2024 nennt 81% bei den 12- bis 25-Jährigen. In Videos sagen junge Menschen, ich bin nicht ready vor Krieg. Sie fühlen sich machtlos und haben Angst vor dem, was kommt.
1: Und diese Angst landet direkt auf TikTok, wo Wut und Angriffe besonders viel Aufmerksamkeit bekommen.
0: Nicht nur. David Mattei versucht mit dem Prinzip der Abschreckung eine andere Perspektive zu geben. Mhm. Stärke könne helfen, Krieg zu verhindern.
1: Aber genau das sehen manche als Provokation.
0: Ja, und zwischen festen Lagern gibt es viele, die noch abwägen. Das ist keine einfache Antwort auf eine komplizierte Sorge.
1: Genau.
0: Gleich weiter mit Phil Collins, The Least You Can Do.
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0: grüne Holzbank oben an der Falm hält heute auch nur durch, weil niemand drauf sitzt.
1: Da saß eben jemand.
0: Quatsch.
1: Ich wollte es eben zumindest versuchen, aber bei dieser stürmischen Brise zieht es einem da oben auf den Klippen ja wohl wirklich glatt die Schuhe aus.
0: Es fühlt sich jedenfalls nach frischen 12 an, obwohl die Messstation 17 Grad anzeigt.
1: Aber genau dafür lieben wir die Insel, wenn fast 12:30 am Freitag der Kopf richtig freigepustet wird.
0: Kommt gut durch den Nachmittag hier auf The Rock Radio Helgoland. Jetzt kommen Electric Wizard mit The Sun Has Turned to Black.

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1: Elias hier, schön, dass Sie dabei sind. In Hamburg wird die Autobahn 1 ab heute Abend um 22 Uhr bis Montagmorgen um 5 Uhr zwischen Hamburg-Stillhorn und Hamburg-Harburg in Richtung Bremen gesperrt. Grund sind Bauarbeiten für den Ersatz der Süderellbrücke. Die Autobahn GmbH warnt vor erheblichen Staus. Eine Umleitung führt über die Bundesstraße 75. Überregionaler Verkehr soll über die Autobahn 20, die Bundesstraße 206 und die Autobahn 7 ausweichen. Wegen Wartungsarbeiten ist am Wochenende auch die Kühlbrandbrücke gesperrt. In Wolfsburg, Salzgitter, Hildesheim und Göttingen will die IG Metall am Montag für sichere Arbeitsplätze in der Autoindustrie und zukunftsfähige Standorte demonstrieren. Beteiligen sollen sich Beschäftigte von Volkswagen, Tochterunternehmen, Zulieferern sowie Entwicklungs- und Transportfirmen. In Salzgitter werden auch Mitarbeiter von MAN und Bosch erwartet. Die Gewerkschaft fordert mehr Investitionen in zukunftsfähige Produkte statt Sparmaßnahmen zulasten der Belegschaften. In Maskat im Oman haben sich nach Angaben mehrerer informierter Quellen Vertreter der USA und der Houthi-Miliz zu vertraulichen Gesprächen getroffen. Das Treffen soll am Sonntag in der US-Botschaft stattgefunden haben und von Oman vermittelt worden sein. Die Houthi erklärten demnach, sie wollten keine amerikanischen Schiffe angreifen und an der Waffenruhe mit Washington festhalten. Zuvor hatte die Miliz weite Teile der jemenitischen Küste am Roten Meer erobert.
2: Danke, Elias. Heute ist es bedeckt. Später gibt's leichte Schauer bei 17 Grad. Nachts 16. Dazu West-Südwestwind bis Stärke 6 und 2 Meter Welle vorm Südhafen. Morgen Schauer, 18 Grad am Tag und 16 in der Nacht. Südwestwind Stärke 6, Wellen bis 2,5 Meter. Die Kaffeetasse hält sich besser fest. Übermorgen bleibt's schauerig. Ebbe bis 11.12 Uhr, Flut bis 16.55 Uhr. Die Sonne geht um 19.37 Uhr unter und morgen um 7.08 Uhr auf.
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3: Moin, hier ist Thorsten bei The Rock Radio Helgoland. Norden ist oben. Startet genau jetzt. Mit starken Songs, frischem Wind und allem, was den Norden bewegt. Bleib bei mir und dreh gern lauter. Als nächstes kommt Hungry Like the Wolf von Duran.

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Die Geschichte Helgolands. Heute Streit auf der Helgoländer Reede. Ein Lieutenant und ein Wachtmeister kamen am 18. September 1702 von der Helgoländer Reede an Land. Draußen lag ein militärisch geführtes Schiff auf dem offenen Ankerplatz vor der Insel. Von dort brachten Boote, Offiziere, Nachrichten oder Vorräte an den Landungsplatz. Für Helgoland waren solche Schiffe Teil des Alltags. Lotsen kannten die gefährlichen Wege durch die deutsche Bucht. Fischer und Händler konnten Wasser, Brot, Bier und frischen Fisch liefern. Doch an diesem Tag geriet die Ordnung an Bord offenbar aus den Fugen. Kapitän Bottiger behandelte den Konstabler Hans Adolf Müller hart. Der Konstabler war für Geschütze, Pulver und Munition zuständig. Während die Offiziere an Land gingen, lag das bewaffnete Schiff weiter draußen vor den Klippen.

Nordostland geht es um rund 6000 Quadratmeter. Der Bau- und Umweltausschuss befasst sich am 22. September mit dem Vorentwurf für den Bebauungsplan Nummer 15. Gesichert werden soll dort kein Neubau, sondern die bestehende Lagerung von Grünschnitt und Baumaterialien. Hauptgebäude bleiben ausgeschlossen. Das wirkt eher wie ein enger Rahmen für etwas, das längst da ist. Die Gemeindevertretung entscheidet am 28. September. Am Freitagmittag, 20 nach 1, Thorsten hier. Und jetzt mit ordentlich Bewegung. Rolling the Stones, Jumpin' Jack Flash. Thank you.

Ums Helgoländer Schwimmbad dreht sich am Dienstag, dem 15. September, gleich ein ganzer Teil der Sitzung des Tourismusausschusses. Drei Tagesordnungspunkte. Die Freie Wählergruppe Helgoland beantragt einen Snack- und Getränkeautomaten, eine mögliche Zeltfläche für den OptiCup 2027 und die Nachnutzung des Containerdorf-Areals. Die Sitzung ist öffentlich. Ob schon entschieden oder zunächst nur beraten wird, steht nicht fest. Gleich um 13:30 zeigt sich wieder, wie eng auf der Insel Wohnen, Tourismus, Sport und Gewerbe zusammenrücken. Weiter geht's mit Rolling the Stones und Jumpin' Jack Flash. Thank you.

Lars drüben am Südhafen gerade wirklich seine Mütze an eine Windböe verloren? Draußen wirbelt es einen nämlich mächtig durch, wenn sich der Wind bei 37 Stundenkilometern eher wie 12 Grad anfühlt. Wir steuern an diesem Freitag ja schon stramm auf 13:30 zu. Kommt gerne per Anruf durch, wenn ihr noch einen Wunschsong habt. Jetzt wird es gewaltig mit Meat Loaf und Bonnie Tyler und Total Eclipse of the Heart.

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1: Hier sind die neuesten Nachrichten. Ich bin Elias. In Hamburg wird die Autobahn 1 ab heute Abend um 22 Uhr bis Montagmorgen um 5 Uhr zwischen Hamburg-Stillhorn und Hamburg-Harburg in Richtung Bremen gesperrt. Grund sind Bauarbeiten für den Ersatz der Süderelbbrücke. Die Autobahn GmbH warnt vor erheblichen Staus. Eine Umleitung führt über die Bundesstraße 75. Überregionaler Verkehr soll über die Autobahn 20, die Bundesstraße 206 und die Autobahn 7 ausweichen. Wegen Wartungsarbeiten ist am Wochenende auch die Köhlbrandbrücke gesperrt. In Wolfsburg, Salzgitter, Hildesheim und Göttingen will die IG Metall am Montag für sichere Arbeitsplätze in der Autoindustrie und zukunftsfähige Standorte demonstrieren. Beteiligen sollen sich Beschäftigte von Volkswagen, Tochterunternehmen, Zulieferern sowie Entwicklungs- und Transportfirmen. In Salzgitter werden auch Mitarbeiter von MAN und Bosch erwartet. Die Gewerkschaft fordert mehr Investitionen in zukunftsfähige Produkte statt Sparmaßnahmen zu Lasten der Belegschaften. In Maskat im Oman haben sich nach Angaben mehrerer informierter Quellen Vertreter der USA und der Houthi-Miliz zu vertraulichen Gesprächen getroffen. Das Treffen soll am Sonntag in der US-Botschaft stattgefunden haben und von Oman vermittelt worden sein. Die Houthi erklärten demnach, sie wollten keine amerikanischen Schiffe angreifen und an der Waffenruhe mit Washington festhalten. Zuvor hatte die Miliz weite Teile der jemenitischen Küste am Roten Meer erobert. Das waren die Nachrichten. Molly, wie wird das Wetter?
2: Ja, Elias, ein Blick aufs Wetter. Heute kriegst du ein paar Regenschauer bei 17 Grad und Windstärke 6 ab. Morgen bleibt es nass bei 18 Grad. Übermorgen lässt der Regen nach. Der Wind legt morgen auf Stärke 7 zu und drückt die Wellen von 2 auf 2,5 Meter. Die Flut läuft noch bis 16.55 Uhr. Ebbe dann bis 23.21 Uhr. Die Sonne geht um 19.37 Uhr unter und morgen früh um 7.08 Uhr wieder für dich auf.
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3: Moin Helgoland, hier ist mehr Gaming bitte. Heute gibt's frische Game News, starke Tipps und Nerd Talk mit ordentlich Level-Up-Vibes. Bleibt dran, gleich tauchen wir gemeinsam in die Gaming-Welt ein. Jetzt erstmal der nächste Song: Walk of the Earth. 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

Sea of Thieves ist bis Sonntag, den 20. September, auf der Xbox kostenlos für alle. Hell Let Loose Vietnam gibt's im gleichen Zeitraum für Xbox Game Pass Abonnenten. Beide Spiele findet ihr im Xbox Store unter dem Reiter Abonnements bei Free Play Days. Auch auf dem PC sind sie kostenlos. Um 14:45, also zwei völlig verschiedene Mannschaftsspiele. Einmal Piraten und Schatzsuche, einmal taktischer Vietnam-Shooter. Einen entspannten Freitagmittag euch. Weiter geht's mit Queen und David Bowie, Under.

NetEase verschärften Marvel Rivals die Strafen. Wer ein Match vorzeitig verlässt, inaktiv bleibt oder absichtlich wirft, muss künftig mit längeren Sperren rechnen. Nach wiederholten Meldungen wird die Strafe erhöht. Bisher waren es standardmäßig 15 Minuten. Das gilt jetzt auch für Quickmatch. Bei einem Spiel, das bald 2 Jahre alt wird und ständig neue Helden, Karten und Modi bekommt, wirkt das fast wie ein Türsteher für Teamwork. Es ist 2:20. Reicht das gegen Dauerstörer? Einen entspannten Freitagnachmittag auf The Rock Radio Helgoland. Weiter mit Blake Shelton und My Eye.

River City, wo Warner Bros. Discovery Büros hat, suchte die Good Gamer Group erfahrene Fighting-Game-Spieler für einen Test eines unveröffentlichten AAA 2D-Kampfspiels. 4 Stunden sollten $250 bringen. Injustice 3 wurde in der gelöschten Anzeige nicht genannt. Trotzdem sorgen Ort, Zeitpunkt und Beschreibung für neue Spekulationen über NetherRealm's DC-Fortsetzung. Kurz vor 2:30 bleibt das ein Puzzle mit fehlendem Teil. NetherRealm arbeitet an Mortal Kombat. Injustice liegt seit Jahren brach. Für den Freitagmittag geht's jetzt heller weiter mit Elo, Mr. Blue Sky.

Das Fernglas oben am Oberland beschlägt heute aber auch im 5-Minuten-Takt, oder? Per hier. Draußen fühlt es sich bei gemessenen 17 Grad ja auch eher wie klamme 12 an. Schließlich steuern wir am Freitag stramm auf 2:30 zu. Der blaue Himmel eben täuscht da jedenfalls gewaltig. Habt ihr die Sonne heute überhaupt schon gesehen? Kommt gut durch den Nachmittag. Weiter geht es mit A-Studio und Ouvertiura.

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1: Willkommen zu den Nachrichten. Ich bin Elias. In Hamburg wird die Autobahn 1 ab heute Abend um 22 Uhr bis Montagmorgen um 5 Uhr zwischen Hamburg-Stillhorn und Hamburg-Harburg in Richtung Bremen gesperrt. Grund sind Bauarbeiten für den Ersatz der Süderellbrücke. Die Autobahn GmbH warnt vor erheblichen Staus. Eine Umleitung führt über die Bundesstraße 75. Überregionaler Verkehr soll über die Autobahn 20, die Bundesstraße 206 und die Autobahn 7 ausweichen. Wegen Wartungsarbeiten ist am Wochenende auch die Kühlbrandbrücke gesperrt. In Wolfsburg, Salzgitter, Hildesheim und Göttingen will die IG Metall am Montag für sichere Arbeitsplätze in der Autoindustrie und zukunftsfähige Standorte demonstrieren. Beteiligen sollen sich Beschäftigte von Volkswagen, Tochterunternehmen, Zulieferern sowie Entwicklungs- und Transportfirmen. In Salzgitter werden auch Mitarbeiter von MAN und Bosch erwartet. Die Gewerkschaft fordert mehr Investitionen in zukunftsfähige Produkte statt Sparmaßnahmen zulasten der Belegschaften. In Maskat im Oman haben sich nach Angaben mehrerer informierter Quellen Vertreter der USA und der Houthi-Miliz zu vertraulichen Gesprächen getroffen. Das Treffen soll am Sonntag in der US-Botschaft stattgefunden haben und von Oman vermittelt worden sein. Die Houthi erklärten demnach, sie wollten keine amerikanischen Schiffe angreifen und an der Waffenruhe mit Washington festhalten. Zuvor hatte die Miliz weite Teile der jemenitischen Küste am Roten Meer erobert.
2: Ja, Elias, ein Blick aufs Wetter. Heute kriegst du ein paar Regenschauer bei 17 Grad und Windstärke 6 ab. Morgen bleibt es nass bei 18 Grad. Übermorgen lässt der Regen nach. Der Wind legt morgen auf Stärke 7 zu und drückt die Wellen von 2 auf 2,5 Meter. Die Flut läuft noch bis 16.55 Uhr. Ebbe dann bis 23.21 Uhr. Die Sonne geht um 19.37 Uhr unter und morgen früh um 7.08 Uhr wieder für dich auf.
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3: Moin und willkommen bei Panoram Air auf The Rock Radio Helgoland. Ich bin Stefan und nehme dich ab jetzt mit durch die Sendung mit starkem Rock und frischem Blick aufs Meer. Wir starten direkt. Der nächste Song heißt Bad Craziness von

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Werner Herzog wird heute in San Sebastian für sein Lebenswerk geehrt. Der 84-jährige deutsche Filmemacher erhält bei der Eröffnungsgala den Donostia-Preis und zeigt seinen neuen Film Booking Fastard mit Kate und Rooney Mara als eng verbundenen Zwillingen. Das Festival zählt zu den wichtigsten Treffpunkten der europäischen Filmbranche. Kurz nach drei klingt das nach einem Abend mit doppeltem Programm. Auszeichnung und Premiere. Ich wäre schon mit der Filmauswahl überfordert. Jetzt läuft weiter Paul McCartney and the Wings, Band on the Run.

Streifenwagen hat im Norden Thüringens einen Radfahrer erfasst. Der 35-Jährige wurde tödlich verletzt. Er war am Donnerstagabend mit seinem E-Bike auf einer Straße in der Gemeinde Urbach im Landkreis Nordhausen unterwegs, als es zu dem Unfall kam. Zwei alltägliche Dinge, die hier in einer Meldung aufeinandertreffen. Viel mehr muss man dazu gerade nicht sagen. Wir gehen ruhig weiter in den Freitagnachmittag mit Aerosmith, Walk This Way.

41 Kilometer pro Stunde pfeifen mir am Freitagnachmittag um die Ohren, während sich die gemessenen 17 Grad draußen eher wie kühle 11 anfühlen. Wir steuern nämlich stramm auf fast halb vier zu. Wer da auf dem Oberland noch versucht, eine Frisur zu retten, hat eh schon verloren. Kommt gut durch den Tag mit The Rock Radio Helgoland und weiter geht es jetzt mit System of a Down und Chop Suey.

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A Day in Rock History. Mit Tore Laufenberg. Am 18. September 1991, heute vor 35 Jahren, verlor der Rock eine seiner unverwechselbarsten Stimmen, Rob Tyner, Frontmann der MC5. Genau genommen erlitt er bereits am Vorabend, dem 17. September, in Berkeley, Michigan, einen Herzinfarkt. Tyner saß in seinem geparkten Wagen nahe seinem Zuhause, als er zusammenbrach. Wenig später wurde er ins Beaumont Hospital im benachbarten Royal Oak gebracht. Dort starb er im Alter von nur 46 Jahren. Geboren wurde er als Robert W. Derminer. Als Rob Tyner wurde er zum donnernden Sprachrohr einer Band, die Ende der 60er Jahre klang, als würde sie die Grundmauern Amerikas abschrauben. Wayne Kramer, Fred Sonic Smith, Michael Davis, Dennis Thompson und vorneweg Tyner mit einer Stimme, die nicht um Erlaubnis fragte. Kick out the jams war bei den MC5 kein dekorativer Slogan. Es war eine Kampfansage an Konventionen, Autoritäten und an eine Musikindustrie, die Rock gern berechenbar gehalten hätte. Ihr Sound war roh, politisch und gefährlich laut. Ein direkter Vorläufer von Punk, Heavy Metal, Grunge und all dem, was später lieber aneckte, als sich anzupassen. Tyner hinterließ seine Frau Becky und drei Kinder. Begraben liegt er auf dem Roseland Park Cemetery in Berkeley. Sein Tod markierte nicht nur das Ende eines Lebens, sondern auch den Verlust einer zentralen Figur aus der Frühgeschichte des Proto-Punk. Die MC5 hatten den Verstärker längst übersteuert. Tyner gab diesem Lärm die Stimme. Und genau diese Stimme ist jetzt noch einmal zu hören. Kick Out the Jams von den MC5.

Ich bin Stefan und wer bei den Böen auf dem Oberland heute die Mütze behalten hat, hat definitiv gewonnen. Gleich kommen kurz die Nachrichten und direkt danach bin ich wieder da. Genießt diesen stürmischen Freitagabend. Hier kommen Xavier Rudd mit GBA.

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1: Hier ist Elias am Mikrofon. Willkommen zu den Nachrichten. In Hamburg wird die Autobahn 1 ab heute Abend um 22 Uhr bis Montagmorgen um 5 Uhr zwischen Hamburg-Stillhorn und Hamburg-Harburg in Richtung Bremen gesperrt. Grund sind Bauarbeiten für den Ersatz der Süderelbbrücke. Die Autobahn GmbH warnt vor erheblichen Staus. Eine Umleitung führt über die Bundesstraße 75. Überregionaler Verkehr soll über die Autobahn 20, die Bundesstraße 206 und die Autobahn 7 ausweichen. Wegen Wartungsarbeiten ist am Wochenende auch die Köhlbrandbrücke gesperrt. In Wolfsburg, Salzgitter, Hildesheim und Göttingen will die IG Metall am Montag für sichere Arbeitsplätze in der Autoindustrie und zukunftsfähige Standorte demonstrieren. Beteiligen sollen sich Beschäftigte von Volkswagen, Tochterunternehmen, Zulieferern sowie Entwicklungs- und Transportfirmen. In Salzgitter werden auch Mitarbeiter von MAN und Bosch erwartet. Die Gewerkschaft fordert mehr Investitionen in zukunftsfähige Produkte statt Sparmaßnahmen zulasten der Belegschaften. In Maskat im Oman haben sich nach Angaben mehrerer informierter Quellen Vertreter der USA und der Houthi-Miliz zu vertraulichen Gesprächen getroffen. Das Treffen soll am Sonntag in der US-Botschaft stattgefunden haben und von Oman vermittelt worden sein. Die Houthi erklärten demnach, sie wollten keine amerikanischen Schiffe angreifen und an der Waffenruhe mit Washington festhalten. Zuvor hatte die Miliz weite Teile der jemenitischen Küste am Roten Meer erobert.
2: Ja, Elias, ein Blick aufs Wetter. Heute kriegst du ein paar Regenschauer bei 17 Grad und Windstärke 6 ab. Morgen bleibt es nass bei 18 Grad. Übermorgen lässt der Regen nach. Der Wind legt morgen auf Stärke 7 zu und drückt die Wellen von 2 auf 2,5 Meter. Die Flut läuft noch bis 16.55 Uhr. Ebbe dann bis 23.21 Uhr. Die Sonne geht um 19.37 Uhr unter und morgen früh um 7.08 Uhr wieder für dich auf.
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3: Moin und herzlich willkommen bei Panoramia auf The Rock Radio Helgoland. Ich bin Stefan und nehme dich ab jetzt mit durch die Sendung. Freu dich auf Musik, Meer und spannende Geschichten. Wir starten mit Sweet Child O' Mine von Guns N' Roses.

Wie wichtig ist freiwilliges Engagement für die Demokratie? Laut einer Forsa-Umfrage, die RTL und NTV in Auftrag gegeben haben, sagen das 87% der Deutschen. Sehr oder eher wichtig. 39% engagieren sich regelmäßig selbst. Im engeren politischen Sinn sind es nur 7%. Bei den 18- bis 29-Jährigen 3. Gleiche Aufzählung, deutlich andere Größenordnung. Am Freitagnachmittag, kurz nach 4, bleibt die Frage: Ist der Verein für viele näher als die Politik? Weiter mit Jimi Hendrix und Purple Haze.

0: Hier kommt Rocky.
1: Moin, Mädels.
0: Der Basstölpel Ernst August.
2: Ich bin kein Mädel.
0: Die Trottellumme Helga.
3: Ja, ich bin ein Radi.
0: Und der Fischbrötchenträger Finn.
4: Oh, lecker.
0: Zusammen sind sie Helgolands schrägste Vögel.
1: Sagt mal, das geht ja überhaupt nicht.
2: Na je, Rocky, was ist denn jetzt schon wieder?
3: Kein Fischbrötchen heute, Rocky.
1: Na, Fresse! Brotfels läuft mit dem T-Shirt rum, wo ich hinten drauf bin.
3: Ja, das habe ich auch gesehen.
2: Das wundert mich sehr bei deinem Gesicht.
1: Jetzt pass mal auf, da gibt's so eine neue DSGXZ oder so.
2: Ach so, Rocky, du meinst die neue Datenschutzgrundverordnung.
3: Warum ist da ein Z drin?
2: Die Abkürzung lautet DSGVO, Helga. Da ist kein Z.
1: Ja, ist doch scheißegal, wie die heißt. Hauptsache, sie verbietet, dass Halbrotfels mit meinem Konterfei rumrennt.
2: Ja, das stimmt, solange du nicht zugestimmt hast.
3: Aber wieso soll man da nicht zustimmen? Das ist doch schön.
1: Nee, ich hab nicht zugestimmt. Und jetzt fliege ich da hin und dann blase ich dir den Marsch, diesen Dachen.
2: Na je, Helga, komm, da gehen wir besser mit.
3: Ja, ein Ausflug.
1: Na, dann mal los, los, auf geht's, auf.
5: Ja.
1: Oh, oh,
5: ja.
1: Oh, da muss ich kurz noch was erleben.
6: Du Scheißmöbel! Bring mir sofort mein Fischbrötchen wieder! Vom Manni!
2: Bist du dann fertig, Rocky?
3: Ja, das Gleiche! Erst kratzen und dann
1: auf! Los geht's!
2: Juhu!
1: Ja, ach, guck mal, die Tür ist schon offen!
7: Hey, hallo! Was machen denn drei Vögel hier auf einmal direkt im Studio?
1: Zwei Beine!
2: Rocky, so kommen wir hier nicht weiter!
3: Ich hab's im Flippen!
1: Pass mal auf, du Zwiebelfisch! Schon mal was von der DSGXY!
7: Rocky, ehrlich gesagt, nein.
1: Der kann bald lernen.
2: Dann lass dich aufklären, Zweibeiner. Diese Verordnung enthält Vorschriften zum Schutz natürlicher Personen bei der Verarbeitung personenbezogener Daten und zum freien Verkehr solcher Daten.
7: Ach so, die DSGVO sagt das doch gleich.
1: Hab ich! Und hast du mich etwa gefragt, ob ich auf dein T-Shirt darf?
7: Nee, du bist nämlich keine natürliche Person, Rocky.
1: Wir sind mehr Natur als du.
7: Das mag sein, aber ihr seid keine natürliche Person in dem Sinne der DSGVO. Und jetzt raus mit euch, sonst landet ihr im Sumpf.
1: Das war knapp, Mädels.
3: Was willst du jetzt machen?
1: Ah, ich mache echt überlegen. Das ist ja eigentlich schon ganz hübsch, das T-Shirt.
3: Das ist ja
0: demnächst mehr von Helgolands
3: Schreckste Vögel. Tschüss, Küken.
2: Fresse, Rocky.

Vor der Gold Coast in Queensland blieb ein Buckelwal-Muttertier mehr als eine Stunde bei seinem toten Neugeborenen. Es berührte den Kadaver mit Kopf- und Brustflosse und legte sich daneben. Ein zweiter, ausgewachsener Buckelwal blieb ebenfalls in der Nähe. Die Aufnahmen aus dem Juli 2025 wurden jetzt wissenschaftlich ausgewertet. Forschende nennen das aufmerksames Verhalten nach dem Tod. Ob Wale dabei trauern, können sie nicht messen. Inzwischen ist es fast 5:30. Als nächstes Evanescence mit Bring Me to Life.

Gretchen da drüben an den Hummerbuden kämpft gerade richtig gegen den Wind. Fühlt sich bei 36 km/h Puste ja auch eher nach kühlen 12 Grad an, obwohl die Anzeige 17 behauptet. Wir steuern am Freitag stramm auf 4:30 zu. Evanescence hat eben kräftig aufgeräumt. Jetzt biegen wir musikalisch völlig ohne Vorwarnung ab. Stefan hier für The Rock Radio Helgoland. Weiter mit Celine Dion und Because You Loved Me.

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1: Ich bin Elias und das sind die Nachrichten. In Wolfsburg, Salzgitter, Hildesheim und Göttingen will die IG Metall am Montag für sichere Arbeitsplätze in der Autoindustrie und zukunftsfähige Standorte demonstrieren. Beteiligen sollen sich Beschäftigte von Volkswagen, Tochterunternehmen, Zulieferern sowie Entwicklungs- und Transportfirmen. In Salzgitter werden auch Mitarbeiter von MAN und Bosch erwartet. Die Gewerkschaft fordert mehr Investitionen in zukunftsfähige Produkte statt Sparmaßnahmen zulasten der Belegschaften. In Hamburg wird die Autobahn 1 ab heute Abend um 22 Uhr bis Montagmorgen um 5 Uhr zwischen Hamburg-Stillhorn und Hamburg-Harburg in Richtung Bremen gesperrt. Grund sind Bauarbeiten für den Ersatz der Süderelbbrücke. Die Autobahn GmbH warnt vor erheblichen Staus. Eine Umleitung führt über die Bundesstraße 75. Überregionaler Verkehr soll über die Autobahn 20, die Bundesstraße 206 und die Autobahn 7 ausweichen. Wegen Wartungsarbeiten ist am Wochenende auch die Kölbrandbrücke gesperrt. In Maskat im Oman haben sich nach Angaben mehrerer informierter Quellen Vertreter der USA und der Houthi-Miliz zu vertraulichen Gesprächen getroffen. Das Treffen soll am Sonntag in der US-Botschaft stattgefunden haben und von Oman vermittelt worden sein. Die Houthi erklärten demnach, sie wollten keine amerikanischen Schiffe angreifen und an der Waffenruhe mit Washington festhalten. Zuvor hatte die Miliz weite Teile der jemenitischen Küste am Roten Meer erobert. Das waren die Nachrichten. Molly, wie wird das Wetter?
2: Danke, Elias. Heute gibt es bei 16 bis 17 Grad leichte Schauer. West-Südwestwind bis Stärke 6 und Wellen um 2 Meter. Morgen werden bei Schauern 16 bis 18 Grad erreicht. Der Südwestwind schafft Stärke 7, die See 2,5 Meter. Da braucht die Frisur Charakter. Übermorgen gibt es leichte Schauer und West-Nordwestwind. Flut bis 16 Uhr 55, Ebbe bis 23 Uhr 21. Sonnenuntergang um 19 Uhr 7. 37, Sonnenaufgang um 7 Uhr 8.
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3: Moin von Helgoland. Ich bin Nina und ab jetzt heißt es bei The Rock Radio, mehr geht immer. Freu dich auf starke Rocksounds, frische Geschichten und echtes Inselgefühl. Wir legen sofort los mit Nirvana und Smells Like Teen Spirit.

0: In und um die Straße von Hormus hat die internationale Seeschifffahrtsorganisation seit dem 28. Februar 80 Angriffe auf internationale Schiffe bestätigt. Mhm. Mindestens 22 Seeleute starben.
1: Das ist damit vor allem ein Problem dieser einen Route?
0: Nein, nicht nur.
1: Auch im Schwarzen Meer und im Asowschen Meer gab es in den vergangenen Monaten Angriffe mit vielen Toten. Im Roten Meer starben beim jüngsten Angriff auf ein Handelsschiff am 11. August 4 Seeleute.
0: Ja, ja.
1: IMO-Generalsekretär Arsenio Dominguez fordert Regierungen auf, Angriffe auf Handelsschiffe und zivile Besatzungen zu stoppen.
0: Genau.
1: Bis zu 400 Schiffe mit rund 6000 Seeleuten sitzen im Persischen Golf fest.
0: Auf Helgoland gehört Schiffsverkehr zum Alltag. Gerade kurz nach 5 zeigt diese Meldung, wie schnell aus einer Wasserstraße ein gefährlicher Engpass werden kann. Wir lassen das so stehen und gehen weiter mit Electric Light Orchestra, Mr. Blue Sky.

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Heute Streit auf der Helgoländer Rede. Ein Lieutenant und ein Wachtmeister kamen am 18. September 1702 von der Helgoländer Rede an Land. Draußen lag ein militärisch geführtes Schiff auf dem offenen Ankerplatz vor der Insel. Von dort brachten Boote, Offiziere, Nachrichten oder Vorräte an den Landungsplatz. Für Helgoland waren solche Schiffe Teil des Alltags. Lotsen kannten die gefährlichen Wege durch die deutsche Bucht. Fischer und Händler konnten Wasser, Brot, Bier und frischen Fisch liefern. Doch an diesem Tag geriet die Ordnung an Bord offenbar aus den Fugen. Kapitän Bottiger behandelte den Konstabler Hans Adolf Müller hart. Der Konstabler war für Geschütze, Pulver und Munition zuständig. Während die Offiziere an Land gingen, lag das bewaffnete Schiff weiter draußen vor den Klippen.

0: Finnische Behörden haben am Donnerstag in der Ostsee ein Zielschiff durchsucht. Und um 20 nach 5 wirkt diese Übung noch nach. Küstenwache, Polizei und Streitkräfte seilten sich aus einem Hubschrauber ab, sicherten die Besatzung und gingen Raum für Raum vor.
1: Das war kein echter Einsatz.
0: Nein, eine Live-Übung. Sie soll zeigen, wie ernst Finnland die Gefahr für Unterwasserkabel und Pipelines nimmt.
2: Ja.
0: In den vergangenen 2 bis 3 Jahren gab es dort mehrere Schäden an Strom, Telekommunikations- und Gasleitungen.
1: Die meisten Fälle gingen auf schleifende Anker zurück.
0: Nicht nur. Vorbereitet wird auch auf Taucher, Mini-U-Boote und Tauchroboter mit Sprengstoff. Künftige Befugnisse zum Stoppen und Kontrollieren verdächtiger Schiffe sind außerdem geplant.
1: Genau.
0: Die Ostsee ist damit offenbar nicht nur eine Wasserfläche, sondern auch ein Prüfstein für Reaktionszeit und Kontrolle.
2: Ja, ja.
0: Gleich Eminem mit The Monster.

0: Vor Massachusetts geht es um 806 Megawatt. Vineyard Wind und GE Vernova haben ihren Rechtsstreit beigelegt.
1: GE Vernova zieht die Kündigungsankündigung vom Februar zurück. Beide Seiten lassen ihre offenen Klagen fallen. Die finanziellen Bedingungen bleiben aber vertraulich.
0: Der Streit ist also beendet.
1: Rechtlich ja, öffentlich nicht in allen Details. Hintergrund waren mehr als 300 Millionen Dollar Streit um Turbinenlieferung, Montage und Wartung.
0: Dazu kam der Bruch eines Turbinenflügels im vergangenen Jahr. Trümmer gelangten bei Nantucket ins Wasser. Inspektionen und Austausch führten laut Vineyard Wind zu ungefähr 2 Jahren Verzögerung.
1: Das Projekt umfasst 62 Turbinen und soll mehr als 400.000 Haushalte und Betriebe versorgen. Halb sechs am Freitag bleibt vor allem dieser Gegensatz. Schlussstrich bei den Klagen, viele Einzelheiten hinter verschlossenen Türen.
0: Jetzt weiter mit Lady Gaga und Viva la Vida.

0: That was Lady Gaga doing Coldplay.
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0: In Coden, Alabama, baut Master Boat Builders drei Landing Craft Utility für die US Navy als federführende Werft. Der Vertrag soll bis 2029 laufen. Eine vierte Einheit ist als Option vorgesehen.
1: Das ist der erste Verteidigungsschiffbauauftrag, bei dem Master Boat selbst liefert. Ja, ja. Die Boote bringen schwere Fahrzeuge, Material und Personal zwischen amphibischen Schiffen und Küste. Bugrampe und Hector machen das Be- und Entladen möglich.
0: Nicht ganz. Mit Ostel USA arbeitet die Werft schon an zwei Rumpfmodulen für die Navajo-Klasse. Aber diesmal trägt Coden den Auftrag direkt.
1: Drei Boote. Und ich höre innerlich schon das Klappern von Ladung. Nein, das ist kein Fährbetrieb. Nur mein Kopf sortiert Schiffe gern in Alltagsschubladen.
0: Die Schublade bleibt zu. Fast 6 Uhr am Freitag. The Rock Radio Helgoland läuft weiter. Jetzt mit Kasabian, Days Are Forgotten.

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1: Hallo, ich bin Stefan. In Hamburg wird die Autobahn 1 ab heute Abend um 22 Uhr bis Montagmorgen um 5 Uhr zwischen Hamburg-Stillhorn und Hamburg-Harburg in Richtung Bremen gesperrt. Grund sind Bauarbeiten für den Ersatz der Süderelbbrücke. Die Autobahn GmbH warnt vor erheblichen Staus. Eine Umleitung führt über die Bundesstraße 75. Überregionaler Verkehr soll über die Autobahn 20, die Bundesstraße 206 und die Autobahn 7 ausweichen. Wegen Wartungsarbeiten ist am Wochenende auch die Kühlbrandbrücke gesperrt. In Wolfsburg, Salzgitter, Hildesheim und Göttingen will die IG Metall am Montag für sichere Arbeitsplätze in der Autoindustrie und zukunftsfähige Standorte demonstrieren. Beteiligen sollen sich Beschäftigte von Volkswagen, Tochterunternehmen, Zulieferern sowie Entwicklungs- und Transportfirmen. In Salzgitter werden auch Mitarbeiter von MAN und Bosch erwartet. Die Gewerkschaft fordert mehr Investitionen in zukunftsfähige Produkte statt Sparmaßnahmen zulasten der Belegschaften. In Maskat im Oman haben sich nach Angaben mehrerer informierter Quellen Vertreter der USA und der Houthi-Miliz zu vertraulichen Gesprächen getroffen. Das Treffen soll am Sonntag in der US-Botschaft stattgefunden haben und von Oman vermittelt worden sein. Die Houthi erklärten demnach, sie wollten keine amerikanischen Schiffe angreifen und an der Waffenruhe mit Washington festhalten. Zuvor hatte die Miliz weite Teile der jemenitischen Küste am Roten Meer erobert. Das waren die Nachrichten. Jetzt das Wetter mit Molly.
2: Ja, Stefan, ein Blick aufs Wetter. Heute ist es überwiegend klar bei 17 Grad. Später kommen Wolken und leichte Schauer. Es werden 16 bis 17 Grad bei West-Südwestwind bis Stärke 6. Vor dem Südhafen 2 Meter Welle. Morgen wird's schaurig bei 16 bis 18 Grad. Südwestwind bis 7 und 2,5 Metern Welle. Die Frisur hält besser fest. Übermorgen bleiben leichte Schauer bei West-Nordwestwind. Ebbe bis 23 Uhr 21, Flut bis 5 Uhr 12. Sonnenuntergang ist um 19 Uhr 37, Sonnenaufgang um 7 Uhr 8.
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3: Moin, ich bin Nina und ab jetzt heißt es bei The Rock Radio Helgoland, mehr geht immer. Freu dich auf starke Rockmomente und frischen Inselwind. Wir starten direkt mit Who und Baba O'Reilly.

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0: Mehr als jeder zehnte geprüfte Frachtbehälter hatte im vergangenen Jahr Sicherheitsmängel. Behörden fanden falsche Angaben, fehlende Kennzeichnungen, schlecht verpackte oder nicht ausreichend gesicherte Ladung.
1: Also gut 10%.
0: Genau, aber nein, das ist nicht die Fehlerquote aller Container weltweit, sondern nur der Anteil unter den geprüften und gemeldeten Einheiten.
1: Und daraus können beschädigte Ladungen, verlorene Container und Brände auf See entstehen. Besonders problematisch sind falsch deklarierte Chemikalien und Lithium-Ionen-Batterien.
0: Ja, ja.
1: Bei einem Feuer fehlen der Besatzung dann womöglich verlässliche Informationen über den Inhalt.
0: Gemeldet haben die Ergebnisse nur wenige Staaten. Das erschwert den Vergleich.
1: Genau.
0: Kurz nach sechs bleibt bei The Rock Radio Helgoland die Frage, wie zuverlässig Ladung vor der Schiffsreise angegeben und gesichert wird. Jetzt Amy Grant mit Beautiful.

0: Rund 5000 Buckelwale könnten nach der marinen Hitzewelle im Nordostpazifik verschwunden sein. Die hawaiianische Population ist um 37% gesunken.
1: Nicht währenddessen, sondern zwischen der Brutsaison 2014-15 und 2021-22.
0: Ja, ja.
1: Das haben Forschende aus mehr als 27.000 Fotos von Walschwänzen ermittelt.
0: Die Tiere fressen im Sommer in kalten Gewässern vor Alaska und Kanada und ziehen im Winter etwa 4.800 Kilometer nach Hawaii. Mhm. Während der Hitzewelle überlebten deutlich weniger erwachsene Wale, statt ungefähr 99 nur noch 68%.
1: Und bis heute hat sich die Population nicht erholt.
0: Genau.
1: Für mich zeigt das, wie empfindlich ein einzelner Teil der Nahrungskette Folgen für große Tiere haben kann.
0: Mhm.
1: Im Freitagabend-Drive ist es 20 nach 6. Hier ist The Rock Radio Helgoland mit AC/DC und Shook Me All Night Long.

0: Im Hafen von Los Angeles sind im August mehr als 120 Millionen Cyberangriffsversuche abgewehrt worden. Der Hafen ist der umschlagstärkste Containerhafen der USA im Welthandel. Und es geht um den laufenden Betrieb.
1: Ich bin Nina und es ging um Einbruchsversuche, Angriffe auf Netzwerke, gestohlene Zugangsdaten und Schadsoftware. Der Hafen schützt seine Abläufe mit einer digitalen Abwehr aus 7 Ebenen, gemeinsam mit Unternehmen aus der Privatwirtschaft.
0: Das ist also eine reine Hafengeschichte.
1: Nein, gerade nicht.
0: US-Behörden beobachteten Bedrohungen gegen fast 20 Schiffe weltweit.
1: Genau.
0: Im maritimen Bereich nehmen solche Angriffe zu, während Navigation, Kommunikation und andere Abläufe stärker von digitalen Systemen abhängen.
1: Parallel verschieben sich die Warenströme. Mehr Ladung kommt aus Südostasien. Chinas Anteil sinkt. Der Hafen hatte von Juni bis August sein stärkstes Drei-Monats-Fenster. Wegen der Einschränkungen am Panama-Kanal könnte der Umschlag nochmals zulegen.
0: Vorne Container, dahinter ein digitaler Schutz, der jeden Tag mitläuft. Um 6:30 bleibt die nüchterne Frage, reicht ein einziges erfolgreiches Eindringen? Wir lassen sie stehen mit U2 and Soweto Gospel Choir, Where the Streets Have No Name.

0: Mehr als 40 Millionen Dollar an Erdölprodukten wurden mit ausländischen Tankern zwischen US-Häfen bewegt, ohne in den öffentlichen Berichten zu Jones-Act-Ausnahmen aufzutauchen, kurz nach 6:30 an diesem Freitag.
1: Mindestens ein Dutzend Schiffe fuhr von der Golfküste an die Ost- und Westküste sowie nach Puerto Rico. Einige waren an Eigentümer in China und anderen Ländern gebunden. Marat bestätigte die Transporte.
0: Die Betreiber müssen solche Fahrten binnen 10 Tagen melden. Marat soll sie binnen 48 Stunden veröffentlichen.
1: Dann ist die Liste vollständig.
0: Offenbar nicht. Marat sagt, es könne Unternehmen rechtlich nicht zur Meldung zwingen. Durchsetzen muss das CBP. Ja, ja. Wie vollständig ist der Überblick dann?
1: Eher wie ein Tankbeleg mit fehlenden Zeilen.
0: Kommt gut durch den Freitagabend. Jetzt Def Leppard. Pour some sugar on me.

0: Und? Was geht heute auf der Insel? 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
1: Schon um 8.50 Uhr kannst du auf der Helgoländer Düne an einer naturkundlichen Führung des Vereins Jordsand teilnehmen und Flora, Fauna sowie Kegelrobben und Seehunde entdecken. Um 10 Uhr legt an der Landungsbrücke Helgoland das offene Börteboot zu einer etwa einstündigen Rundfahrt ab, die dich nah an die Lange Anna und den Lummenfelsen bringt. Wenn du lieber am Anleger im Nordosthafen starten möchtest, beginnt dort um 10.30 Uhr eine weitere einstündige Bootsfahrt rund um Helgoland mit Berichten über Geschichte und Gegenwart der Insel. Um 17.30 Uhr geben schließlich die Harrier Hafensänger und die Halunna Songers ein gemeinsames Konzert mit maritimen Liedern an den Hummerbuden, das bis etwa 19 Uhr dauert.
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1: Elias hier, schön, dass Sie dabei sind. In Wolfsburg, Salzgitter, Hildesheim und Göttingen will die IG Metall am Montag für sichere Arbeitsplätze in der Autoindustrie und zukunftsfähige Standorte demonstrieren. Beteiligen sollen sich Beschäftigte von Volkswagen, Tochterunternehmen, Zulieferern sowie Entwicklungs- und Transportfirmen. In Salzgitter werden auch Mitarbeiter von MAN und Bosch erwartet. Die Gewerkschaft fordert mehr Investitionen in zukunftsfähige Produkte statt Sparmaßnahmen zulasten der Belegschaften. In Hamburg-Wandsbek hat die Saga am Friedrich-Ebert-Damm den Grundstein für 236 Sozialwohnungen gelegt. Dafür werden fast 100 Jahre alte Gebäude abgerissen, die heutigen Anforderungen an Grundrisse und Schallschutz nicht mehr entsprechen. Die Mieten sollen dank öffentlicher Förderung unter 8 Euro pro Quadratmeter liegen. 2025 genehmigte Wandsbek 1.934 Wohnungen und damit fast jede dritte in Hamburg. Weitere Großprojekte sind in Stylschub und Farmsen-Berne geplant. In Maskat im Oman haben sich nach Angaben mehrerer informierter Quellen Vertreter der USA und der Houthi-Miliz zu vertraulichen Gesprächen getroffen. Das Treffen soll am Sonntag in der US-Botschaft stattgefunden haben und von Oman vermittelt worden sein. Die Houthi erklärten demnach, sie wollten keine amerikanischen Schiffe angreifen und an der Waffenruhe mit Washington festhalten. Zuvor hatte die Miliz weite Teile der jemenitischen Küste am Roten Meer erobert.
2: Ja, Stefan, ein Blick aufs Wetter. Heute ist es überwiegend klar bei 17 Grad. Später kommen Wolken und leichte Schauer. Es werden 16 bis 17 Grad bei West-Südwest-Wind bis Stärke 6. Vor dem Südhafen 2 Meter Welle. Morgen wird's schaurig bei 16 bis 18 Grad. Südwestwind bis 7 und 2,5 Metern Welle. Die Frisur hält besser fest. Übermorgen bleiben leichte Schauer bei West-Nordwestwind. Ebbe bis 23 Uhr 21, Flut bis 5 Uhr 12. Sonnenuntergang ist um 19 Uhr 37, Sonnenaufgang um 7 Uhr 8.
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3: Moin und willkommen zu den Schiffsnews auf The Rock Radio Helgoland. Ich bin Thorsten. Ab jetzt bekommst du aktuelle Meldungen rund um Schiffe, Häfen und die Nordsee. Gleich legen wir los. Vorher drehen wir die Regler auf. Hier ist Free mit All Right Now. Let's go.

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Seestraße von Hormus. Rund 80 Angriffe auf Handelsschiffe hat die internationale Seeschifffahrtsorganisation seit Beginn des Konflikts im Nahen Osten bestätigt. Dabei starben Seeleute, viele weitere wurden verletzt. Ihr Generalsekretär Arsenio Dominguez fordert Regierungen auf, Angriffe auf Handelsschiffe und unschuldige Besatzungen zu stoppen. Auch im Schwarzen Meer, im Asowschen Meer und im Roten Meer gibt es solche Attacken. Um 7:15 wirkt eine Seekarte plötzlich sehr nah. Jetzt folgt Black Sabbath mit Crazy Train.

Musk könnte seine Neubaupläne beinahe verdoppeln. In Schiffsmaklerkreisen ist von bis zu 40 neuen Großcontainerschiffen die Rede. Bestätigt ist das noch nicht. Analysten sehen den dänischen Konzern bereits mit rund 1,5 Millionen TEU in der Order. Möglich wären künftig gut 2 Millionen. Ausgeliefert würden die gemeldeten Schiffe erst ab Ende 2029. Für einen Freitagabend ist das also eher ein Blick weit nach vorn. Die Uhr zeigt 20 nach 7. The Rock Radio Helgoland bleibt dran mit Santana und Maria Maria.

Ein Hubschrauber setzte am Donnerstag in der Ostsee maskierte Einsatzkräfte auf einem Zielschiff ab. Finnische Küstenwache, Polizei und Streitkräfte sicherten die Besatzung und durchsuchten das Schiff Raum für Raum. Die Übung steht für das, was Finnland die neue Normalität nennt. In den vergangenen 2 bis 3 Jahren gingen in der Ostsee mehrfach Stromkabel, Telekommunikationsleitungen und Gasleitungen zu Bruch. Auf dem Wasser wirkt das wie ein Training für einen Moment, den niemand herbeiwünscht. Wir gehen auf fast 8:30 zu. Weiter mit Rage Against the Machine, Killing in the Name of.

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A Day in Rock History. Mit Tore Laufenberg. Am 18. September 1991, heute vor 35 Jahren, verlor der Rock eine seiner unverwechselbarsten Stimmen, Rob Tyner, Frontmann der MC5. Genau genommen erlitt er bereits am Vorabend, dem 17. September, in Berkeley, Michigan, einen Herzinfarkt. Tyner saß in seinem geparkten Wagen nahe seinem Zuhause, als er zusammenbrach. Wenig später wurde er ins Beaumont Hospital im benachbarten Royal Oak gebracht. Dort starb er im Alter von nur 46 Jahren. Geboren wurde er als Robert W. Derminer. Als Rob Tyner wurde er zum donnernden Sprachrohr einer Band, die Ende der 60er Jahre klang, als würde sie die Grundmauern Amerikas abschrauben. Wayne Kramer, Fred Sonic Smith, Michael Davis, Dennis Thompson und vorneweg Tyner mit einer Stimme, die nicht um Erlaubnis fragte. Kick Out the Jams war bei den MC5 kein dekorativer Slogan. Es war eine Kampfansage an Konventionen, Autoritäten und an eine Musikindustrie, die Rock gern berechenbar gehalten hätte. Ihr Sound war roh, politisch und gefährlich laut. Ein direkter Vorläufer von Punk, Heavy Metal, Grunge und all dem, was später lieber aneckte, als sich anzupassen. Tyner hinterließ seine Frau Becky und drei Kinder. Begraben liegt er auf dem Roseland Park Cemetery in Berkeley. Sein Tod markierte nicht nur das Ende eines Lebens, sondern auch den Verlust einer zentralen Figur aus der Frühgeschichte des Proto-Punk. Die MC5 hatten den Verstärker längst übersteuert. Tyner gab diesem Lärm die Stimme. Und genau diese Stimme ist jetzt noch einmal zu hören. Kick Out the Jams von den MC5.

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1: Thorsten meint, wer nach 40 neuen Riesenschiffen immer noch Platzmangel auf See hat, schubst halt die Enten weg. Die Nachrichten stehen bereit, danach übernimmt Holger. Genieß diesen entspannten Freitagabend auf dem Felsen. Vorher noch die Red Hot Chili Peppers mit Funky Monks.

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1: Willkommen zu den Nachrichten. Ich bin Elias. In Barsinghausen soll ein 49-jähriger Mann im März seine 38-jährige Ehefrau im Schlaf mit Hammerschlägen getötet und die gemeinsame 13-jährige Tochter mit einem Messer und einem Hammer schwer verletzt haben. Vor dem Landgericht Hannover beginnt deshalb der Prozess wegen Mordes und versuchten Mordes. Nach Angaben des Gerichts wollte der Angeklagte die Tochter töten, um den Mord an der Mutter zu verdecken. Das Kind überlebte. Der Mann gab an, sich an nichts erinnern zu können. In Hamburg-Wandsbek hat die Saga am Friedrich-Ebert-Damm den Grundstein für 236 Sozialwohnungen gelegt. Dafür werden fast 100 Jahre alte Gebäude abgerissen, die heutigen Anforderungen an Grundrisse und Schallschutz nicht mehr entsprechen. Die Mieten sollen dank öffentlicher Förderung unter 8 Euro pro Quadratmeter liegen. 2025 genehmigte Wandsbek 1.934 Wohnungen und damit fast jede dritte in Hamburg. Weitere Großprojekte sind in Steilschub und Farmsenberne geplant. In Maskat im Oman haben sich nach Angaben mehrerer informierter Quellen Vertreter der USA und der Houthi-Miliz zu vertraulichen Gesprächen getroffen. Das Treffen soll am Sonntag in der US-Botschaft stattgefunden haben und von Oman vermittelt worden sein. Die Houthi erklärten demnach, sie wollten keine amerikanischen Schiffe angreifen und an der Waffenruhe mit Washington festhalten. Zuvor hatte die Miliz weite Teile der jemenitischen Küste am Roten Meer erobert.
2: Ja, Stefan, ein Blick aufs Wetter. Heute ist es überwiegend klar bei 17 Grad. Später kommen Wolken und leichte Schauer. Es werden 16 bis 17 Grad bei West-Südwestwind bis Stärke 6. Vor dem Südhafen 2 Meter Welle. Morgen wird's schaurig bei 16 bis 18 Grad. Südwestwind bis 7 und 2,5 Metern Welle. Die Frisur hält besser fest. Übermorgen bleiben leichte Schauer bei West-Nordwestwind. Ebbe bis 23 Uhr 21, Flut bis 5 Uhr 12. Sonnenuntergang ist um 19 Uhr 37, Sonnenaufgang um 7 Uhr 8.
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3: Willkommen zu Holgers Rocknacht auf The Rock Radio Helgoland. Ab jetzt gibt's eine lange Nacht voller Gitarren, großer Stimmen und überraschender Klassiker. Wir drehen auf, tauchen tief in die Rockgeschichte ein und lassen auch den Soul mitspielen. Den Anfang macht Curtis Mayfield mit Tripping Out.

ihr an der Hummerbude 7 auch schon die dicke Strickjacke? Wir sind Helden, wollen nach Hause. Aber wer will an einem Freitagabend schon freiwillig vom Felsen weg? Es zieht im Dunkeln ganz schön frisch über die Klippen, obwohl wir noch 17 Grad haben. Wir machen uns hier um 7:45 einen entspannten Abend und freuen uns auf eure Wünsche über die Website. Weiter geht es mit Shinedown.

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3: Ja, ich bin Radi.
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4: Oh, lecker.
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3: Halleluja.
5: Rocky, alles gut bei dir?
2: Ja, Helga, Rocky singt schon den ganzen Tag.
3: Ja, es ging mir noch nie besser. Ich habe das große Mühe für mein Leben entdeckt.
5: Was ist denn das große Mühe?
2: Ich glaube, das ist irgend so ein Riesenvogel, der alle Geschicke bestimmen kann und so.
5: Aber wenn der so riesig ist, dann müsste ich ihn doch schon mal gesehen
3: haben. Ach ja, der ist so groß, den kann man gar nicht sehen.
2: Ja, wenn er so groß ist, dass man ihn gar nicht sehen kann, Rocky, woher weißt du denn dann, dass er da ist?
3: Das große Mühe kann man nur spüren.
2: Okay, und deswegen singst du wohl auch, weil sich das so gut anspürt.
3: Genau, du Heide.
2: Heide? Ich bin ein Basstölpel, kein Heide.
5: Ich bin auch ein Heide.
3: Genau, Helga. Das große Möw, das muss man ansingen und bewundern und an sein Herz lassen. Möweluja.
2: Boah, das nervt, Rocky. Und wenn ich singe und an mein Herz lasse, was passiert dann?
3: Dann ist das große Möw gnädig zu dir und du darfst dir was wünschen.
5: Wie schön. Magst du dir mal was wünschen?
3: Na klar, Helga. Warum denn nicht? Guck mal, liebes großes Möw, ich habe Hunger. Magst du mir... Was sehe ich denn da?
6: Ja. Hey, du Scheißmöwe! Bring mir sofort mein Fischbrötchen wieder! Oh, Mann!
3: Ja, danke, großes Möw, danke!
2: Aber gestern hat das mit dem Fischbrötchen noch ohne großes Möw geklappt, oder?
5: Ja, das stimmt! Das habe ich gesagt!
3: Ja, das war Zufall!
2: Ach so, und heute, das war kein Zufall?
3: Nee! Hast du doch gesehen. Ich hab drum gebeten und schon hat's geklappt.
5: Das will ich auch haben, das große Möw.
2: So, Rocky. Dann sag deinem großen Möw doch mal, es solle mal bitte das Meer trockenlegen.
3: Klar, kein Problem. Liebes großes Möw, mach mal das Meer für eine halbe Stunde weg.
5: Ja, aber hey, da tut sich ja gar nichts.
2: Ja, da tut sich gar nichts, Rocky. Dein großes Möw ist offensichtlich eher so auf kleine Brötchen spezialisiert.
3: Lacht ihr nur. Ich hätte euch die Inquisition auf den Hals. Ja, da würdet ihr schon sehen.
2: Oh, ja. Noch ein bisschen.
0: Demnächst mehr von Helgolands
3: Schreckste Vögel. Tschüss, Küken.
2: Fresse, Rocky.

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Ich habe eben kurz die Nase vor die Tür gesteckt und die Laterne oben am Oberland wackelt bei dem Wind schon ganz ordentlich. Draußen fühlt es sich echt frisch an, obwohl das Thermometer noch 17 Grad anzeigt. Wir steuern stramm auf halb neun zu an diesem Freitagabend. Also machen wir es uns drinnen gemütlich bei The Rock Radio Helgoland. Weiter geht es jetzt mit Heindling und Pfeif drauf.

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1: Ich bin Elias und das sind die Nachrichten. In Barsinghausen soll ein 49-jähriger Mann im März seine 38-jährige Ehefrau im Schlaf mit Hammerschlägen getötet und die gemeinsame 13-jährige Tochter mit einem Messer und einem Hammer schwer verletzt haben. Vor dem Landgericht Hannover beginnt deshalb der Prozess wegen Mordes und versuchten Mordes. Nach Angaben des Gerichts wollte der Angeklagte die Tochter töten, um den Mord an der Mutter zu verdecken. Das Kind überlebte. Der Mann gab an, sich an nichts erinnern zu können. In Hamburg-Wandsbek hat die Saga am Friedrich-Ebert-Damm den Grundstein für 236 Sozialwohnungen gelegt. Dafür werden fast 100 Jahre alte Gebäude abgerissen, die heutigen Anforderungen an Grundrisse und Schallschutz nicht mehr entsprechen. Die Mieten sollen dank öffentlicher Förderung unter 8 Euro pro Quadratmeter liegen. 2025 genehmigte Wandsbek 1.934 Wohnungen und damit fast jede dritte in Hamburg. Weitere Großprojekte sind in Steilschub und Farmsen-Berne geplant. In Maskat im Oman haben sich nach Angaben mehrerer informierter Quellen Vertreter der USA und der Houthi-Miliz zu vertraulichen Gesprächen getroffen. Das Treffen soll am Sonntag in der US-Botschaft stattgefunden haben und von Oman vermittelt worden sein. Die Houthi erklärten demnach, sie wollten keine amerikanischen Schiffe angreifen und an der Waffenruhe mit Washington festhalten. Zuvor hatte die Miliz weite Teile der jemenitischen Küste am Roten Meer erobert.
2: Ja, Stefan, ein Blick aufs Wetter. Heute ist es überwiegend klar bei 17 Grad. Später kommen Wolken und leichte Schauer. Es werden 16 bis 17 Grad bei West-Südwestwind bis Stärke 6. Vor dem Südhafen 2 Meter Welle. Morgen wird's schaurig bei 16 bis 18 Grad. Südwestwind bis 7 und 2,5 Metern Welle. Die Frisur hält besser fest. Übermorgen bleiben leichte Schauer bei West-Nordwestwind. Ebbe bis 23 Uhr 21, Flut bis 5 Uhr 12. Sonnenuntergang ist um 19 Uhr 37, Sonnenaufgang um 7 Uhr 8.
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3: Willkommen zu Holgers Rocknacht auf The Rock Radio Helgoland. Ab jetzt gibt's große Gitarren, echte Geschichten und Songs, die unter die Haut gehen. Freu dich auf Rockklassiker, starke Stimmen und ein paar Überraschungen. Zum Auftakt kommt Alana Miles mit Black Velvet.

Die Wollmütze auf dem Mischpult wirkt rückblickend gar nicht so übertrieben. Draußen ist es an diesem Freitagabend stockfinster und durch den Wind richtig frisch geworden, obwohl wir offiziell noch 17 Grad haben. Wir haben es ja gerade kurz nach 9, da darf man drinnen frösteln. Einen gemütlichen Feierabend wünscht euch Holger. Jetzt drehen wir richtig auf mit Skunk Anansie und Little Baby Swastika.

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Heute Streit auf der Helgoländer Rede. Ein Lieutenant und ein Wachtmeister kamen am 18. September 1702 von der Helgoländer Rede an Land. Draußen lag ein militärisch geführtes Schiff auf dem offenen Ankerplatz vor der Insel. Von dort brachten Boote, Offiziere, Nachrichten oder Vorräte an den Landungsplatz. Für Helgoland waren solche Schiffe Teil des Alltags. Lotsen kannten die gefährlichen Wege durch die deutsche Bucht. Fischer und Händler konnten Wasser, Brot, Bier und frischen Fisch liefern. Doch an diesem Tag geriet die Ordnung an Bord offenbar aus den Fugen. Kapitän Bottiger behandelte den Konstabler Hans Adolf Müller hart. Der Konstabler war für Geschütze, Pulver und Munition zuständig. Während die Offiziere an Land gingen, lag das bewaffnete Schiff weiter draußen vor den Klippen.

Frau Hansen von der Dünenfähre steht wahrscheinlich immer noch völlig entspannt am Kai, während uns der Wind da draußen mit 40 Sachen um die Ohren pfeift. Bei gefühlten 11 Grad, obwohl das Thermometer noch brave 17 anzeigt, schaukeln wir uns gemütlich durch die Dunkelheit. Wir haben ja auch schon fast 9:30. Ram hatten eben absolut recht. Jetzt tanzen wir uns warm mit Santana, Featuren Ziggy Marley und Chuck Cryptown und Iron Lion Zion 2014.

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Olga behält die Wollmütze lieber auf dem Kopf. Draußen pfeift es schließlich immer noch. Elias bringt euch gleich die Nachrichten und danach bin ich direkt wieder für euch da. Macht euch einen entspannten Abend. Hier kommen Deep Purple mit Lay Down.

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1: Hier ist Elias am Mikrofon. Willkommen zu den Nachrichten. In Barsinghausen soll ein 49-jähriger Mann im März seine 38-jährige Ehefrau im Schlaf mit Hammerschlägen getötet und die gemeinsame 13-jährige Tochter mit einem Messer und einem Hammer schwer verletzt haben. Vor dem Landgericht Hannover beginnt deshalb der Prozess wegen Mordes und versuchten Mordes. Nach Angaben des Gerichts wollte der Angeklagte die Tochter töten, um den Mord an der Mutter zu verdecken. Das Kind überlebte. Der Mann gab an, sich an nichts erinnern zu können. In Hamburg-Wandsbek hat die Saga am Friedrich-Ebert-Damm den Grundstein für 236 Sozialwohnungen gelegt. Dafür werden fast 100 Jahre alte Gebäude abgerissen, die heutigen Anforderungen an Grundrisse und Schallschutz nicht mehr entsprechen. Die Mieten sollen dank öffentlicher Förderung unter 8 Euro pro Quadratmeter liegen. 2025 genehmigte Wandsbek 1.934 Wohnungen und damit fast jede dritte in Hamburg. Weitere Großprojekte sind in Steilschub und Farmsen-Berne geplant. In Maskat im Oman haben sich nach Angaben mehrerer informierter Quellen Vertreter der USA und der Houthi-Miliz zu vertraulichen Gesprächen getroffen. Das Treffen soll am Sonntag in der US-Botschaft stattgefunden haben und von Oman vermittelt worden sein. Die Houthi erklärten demnach, sie wollten keine amerikanischen Schiffe angreifen und an der Waffenruhe mit Washington festhalten. Zuvor hatte die Miliz weite Teile der jemenitischen Küste am Roten Meer erobert.
2: Ja, Stefan, ein Blick aufs Wetter. Heute ist es überwiegend klar bei 17 Grad. Später kommen Wolken und leichte Schauer. Es werden 16 bis 17 Grad bei West-Südwest-Wind bis Stärke 6. Vor dem Südhafen 2 Meter Welle. Morgen wird's schaurig bei 16 bis 18 Grad. Südwestwind bis 7 und 2,5 Metern Welle. Die Frisur hält besser fest. Übermorgen bleiben leichte Schauer bei West-Nordwestwind. Ebbe bis 23 Uhr 21, Flut bis 5 Uhr 12. Sonnenuntergang ist um 19 Uhr 37, Sonnenaufgang um 7 Uhr 8.
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3: Willkommen zu Holgers Rocknacht bei The Rock Radio Helgoland. Ab jetzt gibt's die Nacht voller Rockgeschichte, großer Gitarren und überraschender Klassiker. Wir drehen auf, schauen in die wilden 70er und starten direkt mit Ringo Starr. Hier ist Back of Boogaloo.

Habt ihr unten am Südhafen eigentlich auch dieses fiese Mastenklappern im Ohr? Ghost Lights von Avantasia hat hier eben jedenfalls ordentlich durchgepustet. Draußen fühlt sich der Wind richtig fies kalt an, obwohl das Thermometer noch 17 Grad anzeigt. Aber wir haben ja auch schon kurz nach 10 an diesem Freitagabend. Macht es euch drinnen gemütlich bei The Rock Radio Helgoland. Hier sind Paramore mit Born for This.

leere Fischbrötchentüten wehen drüben am Kai zügig durch die Finsternis. Es fühlt sich draußen echt ungemütlich an, obwohl wir offiziell noch 17 Grad haben. Aber wir haben ja auch schon fast 22:30 an diesem Freitagabend. Wir machen drinnen einfach weiter mit richtig feinem Rock. Ich bin Holger, kommt gut durch die Nacht mit Heroes del Silencio und La Carta. Ciao.

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1: Hier sind die neuesten Nachrichten. Ich bin Elias. In Barsinghausen soll ein 49-jähriger Mann im März seine 38-jährige Ehefrau im Schlaf mit Hammerschlägen getötet und die gemeinsame 13-jährige Tochter mit einem Messer und einem Hammer schwer verletzt haben. Vor dem Landgericht Hannover beginnt deshalb der Prozess wegen Mordes und versuchten Mordes. Nach Angaben des Gerichts wollte der Angeklagte die Tochter töten, um den Mord an der Mutter zu verdecken. Das Kind überlebte. Der Mann gab an, sich an nichts erinnern zu können. In Hamburg-Wandsbek hat die Saga am Friedrich-Ebert-Damm den Grundstein für 236 Sozialwohnungen gelegt. Dafür werden fast 100 Jahre alte Gebäude abgerissen, die heutigen Anforderungen an Grundrisse und Schallschutz nicht mehr entsprechen. Die Mieten sollen dank öffentlicher Förderung unter 8 Euro pro Quadratmeter liegen. 2025 genehmigte Wandsbek 1.934 Wohnungen und damit fast jede dritte in Hamburg. Weitere Großprojekte sind in Steilschub und Farmsenberne geplant. In Maskat im Oman haben sich nach Angaben mehrerer informierter Quellen Vertreter der USA und der Houthi-Miliz zu vertraulichen Gesprächen getroffen. Das Treffen soll am Sonntag in der US-Botschaft stattgefunden haben und von Oman vermittelt worden sein. Die Houthi erklärten demnach, sie wollten keine amerikanischen Schiffe angreifen und an der Waffenruhe mit Washington festhalten. Zuvor hatte die Miliz weite Teile der jemenitischen Küste am Roten Meer erobert.
2: Ja, Stefan, ein Blick aufs Wetter. Heute ist es überwiegend klar bei 17 Grad. Später kommen Wolken und leichte Schauer. Es werden 16 bis 17 Grad bei West-Südwestwind bis Stärke 6. Vor dem Südhafen 2 Meter Welle. Morgen wird's schaurig bei 16 bis 18 Grad. Südwestwind bis 7 und 2,5 Metern Welle. Die Frisur hält besser fest. Übermorgen bleiben leichte Schauer bei West-Nordwestwind. Ebbe bis 23 Uhr 21, Flut bis 5 Uhr 12. Sonnenuntergang ist um 19 Uhr 37, Sonnenaufgang um 7 Uhr 8.
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3: Willkommen zu Holgers Rocknacht bei The Rock Radio Helgoland. Hier gibt's starke Gitarren, große Hymnen und spannende Entdeckungen aus der Rockwelt. Wir drehen auf, bis die Nacht richtig leuchtet. Los geht's mit MGMT und One Thing Left to Try.

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Svenja, drüben an den Hummerboden packt bei diesem Wind sicher auch längst die dicken Wollsocken aus. Richtig klamm fühlt sich die Dunkelheit draußen an, obwohl das Thermometer noch brave 17 Grad verspricht. Wir haben schließlich auch schon 11:15 an diesem Freitagabend. Schickt mir eure Musikwünsche gerne noch rüber über die Website. Ich bin Holger, hier kommen die Beastie Boys mit Super Disco Break-In.

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0: Am Treppenaufstieg zum Oberland brennt jetzt wirklich nur noch eine Laterne gegen die Finsternis an. Eastern Street von Manfred Mann's Earth Band eben. Ganz schön mystisch um die Uhrzeit, oder? Richtig klamm weht der Wind da oben, obwohl das Thermometer stur 17 Grad anzeigt. Aber wir haben ja auch schon kurz nach 11:30 an diesem Freitagabend. Macht es euch drinnen gemütlich bei The Rock Radio Helgoland. Hier ist Eric Church mit Crazy Land.
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A Day in Rock History. Mit Tore Laufenberg. Am 18. September 1991, heute vor 35 Jahren, verlor der Rock eine seiner unverwechselbarsten Stimmen, Rob Tyner, Frontmann der MC5. Genau genommen erlitt er bereits am Vorabend, dem 17. September, in Berkeley, Michigan, einen Herzinfarkt. Tyner saß in seinem geparkten Wagen nahe seinem Zuhause, als er zusammenbrach. Wenig später wurde er ins Beaumont Hospital im benachbarten Royal Oak gebracht. Dort starb er im Alter von nur 46 Jahren. Geboren wurde er als Robert W. Dermina. Als Rob Tyner wurde er zum donnernden Sprachrohr einer Band, die Ende der 60er Jahre klang, als würde sie die Grundmauern Amerikas abschrauben. Wayne Kramer, Fred Sonic Smith, Michael Davis, Dennis Thompson und vorneweg Tyner mit einer Stimme, die nicht um Erlaubnis fragte. Kick Out the Jams war bei den MC5 kein dekorativer Slogan. Es war eine Kampfansage an Konventionen, Autoritäten und an eine Musikindustrie, die Rock gern berechenbar gehalten hätte. Ihr Sound war roh, politisch und gefährlich laut. Ein direkter Vorläufer von Punk, Heavy Metal, Grunge und all dem, was später lieber aneckte, als sich anzupassen. Tyner hinterließ seine Frau Becky und drei Kinder. Begraben liegt er auf dem Roseland Park Cemetery in Berkeley. Sein Tod markierte nicht nur das Ende eines Lebens, sondern auch den Verlust einer zentralen Figur aus der Frühgeschichte des Proto-Punk. Die MC5 hatten den Verstärker längst übersteuert. Tyner gab diesem Lärm die Stimme. Und genau diese Stimme ist jetzt noch einmal zu hören. Kick Out the Jams von den MC5.

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1: Ich bin Elias und das sind die Nachrichten. In Barsinghausen soll ein 49-jähriger Mann im März seine 38-jährige Ehefrau im Schlaf mit Hammerschlägen getötet und die gemeinsame 13-jährige Tochter mit einem Messer und einem Hammer schwer verletzt haben. Vor dem Landgericht Hannover beginnt deshalb der Prozess wegen Mordes und versuchten Mordes. Nach Angaben des Gerichts wollte der Angeklagte die Tochter töten, um den Mord an der Mutter zu verdecken. Das Kind überlebte. Der Mann gab an, sich an nichts erinnern zu können. In Hamburg-Wandsbek hat die Saga am Friedrich-Ebert-Damm den Grundstein für 236 Sozialwohnungen gelegt. Dafür werden fast 100 Jahre alte Gebäude abgerissen, die heutigen Anforderungen an Grundrisse und Schallschutz nicht mehr entsprechen. Die Mieten sollen dank öffentlicher Förderung unter 8 Euro pro Quadratmeter liegen. 2025 genehmigte Wandsbek 1.934 Wohnungen und damit fast jede dritte in Hamburg. Weitere Großprojekte sind in Steilshop und Farmsen Berne geplant. In Maskat im Oman haben sich nach Angaben mehrerer informierter Quellen Vertreter der USA und der Houthi-Miliz zu vertraulichen Gesprächen getroffen. Das Treffen soll am Sonntag in der US-Botschaft stattgefunden haben und von Oman vermittelt worden sein. Die Houthi erklärten demnach, sie wollten keine amerikanischen Schiffe angreifen und an der Waffenruhe mit Washington festhalten. Zuvor hatte die Miliz weite Teile der jemenitischen Küste am Roten Meer erobert.
2: Ja, Stefan, ein Blick aufs Wetter. Heute ist es überwiegend klar bei 17 Grad. Später kommen Wolken und leichte Schauer. Es werden 16 bis 17 Grad bei West-Südwestwind bis Stärke 6. Vor dem Südhafen 2 Meter Welle. Morgen wird's schaurig bei 16 bis 18 Grad. Südwestwind bis 7 und 2,5 Metern Welle. Die Frisur hält besser fest. Übermorgen bleiben leichte Schauer bei West-Nordwestwind. Ebbe bis 23 Uhr 21, Flut bis 5 Uhr 12. Sonnenuntergang ist um 19 Uhr 37, Sonnenaufgang um 7 Uhr 8.

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30 Kilometer pro Stunde pfeift der Wind draußen über die Klippen, während Kiwanuka hier drinnen die Seele wärmt. Fühlt sich verdammt frisch an in der Finsternis, obwohl wir auf dem Papier noch 16 Grad haben. Aber hey, wir haben schließlich schon 11:45 an diesem Samstag. Ich bin Ralf. Schnappt euch eine Decke. Hier kommt Sarah McLachlan mit Love.

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von euch hat eigentlich diesen roten Regenschirm draußen vor der Tür vergessen? Der hebt bei den Böen ja fast von alleine ab, obwohl das Thermometer stur 16 Grad anzeigt. Aber gut, wir steuern ja auch schon stramm auf 20 vor 1 zu an diesem Samstag. Ich bin Ralf, rollt euch einfach gemütlich ein mit Eric Clapton und Layla.

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1: Willkommen zu den Nachrichten. Ich bin Elias. In Barsinghausen soll ein 49-jähriger Mann im März seine 38-jährige Ehefrau im Schlaf mit Hammerschlägen getötet und die gemeinsame 13-jährige Tochter mit einem Messer und einem Hammer schwer verletzt haben. Vor dem Landgericht Hannover beginnt deshalb der Prozess wegen Mordes und versuchten Mordes. Nach Angaben des Gerichts wollte der Angeklagte die Tochter töten, um den Mord an der Mutter zu verdecken. Das Kind überlebte. Der Mann gab an, sich an nichts erinnern zu können. In Hamburg-Wandsbek hat die Saga am Friedrich-Ebert-Damm den Grundstein für 236 Sozialwohnungen gelegt. Dafür werden fast 100 Jahre alte Gebäude abgerissen, die heutigen Anforderungen an Grundrisse und Schallschutz nicht mehr entsprechen. Die Mieten sollen dank öffentlicher Förderung unter 8 Euro pro Quadratmeter liegen. 2025 genehmigte Wandsbek 1.934 Wohnungen und damit fast jede dritte in Hamburg. Weitere Großprojekte sind in Steilschub und Farmsen-Berne geplant. In Maskat im Oman haben sich nach Angaben mehrerer informierter Quellen Vertreter der USA und der Houthi-Miliz zu vertraulichen Gesprächen getroffen. Das Treffen soll am Sonntag in der US-Botschaft stattgefunden haben und von Oman vermittelt worden sein. Die Houthi erklärten demnach, sie wollten keine amerikanischen Schiffe angreifen und an der Waffenruhe mit Washington festhalten. Zuvor hatte die Miliz weite Teile der jemenitischen Küste am Roten Meer erobert.
2: Ja, Stefan, ein Blick aufs Wetter. Heute ist es überwiegend klar bei 17 Grad. Später kommen Wolken und leichte Schauer. Es werden 16 bis 17 Grad bei West-Südwestwind bis Stärke 6. Vor dem Südhafen 2 Meter Welle. Morgen wird's schaurig bei 16 bis 18 Grad. Südwestwind bis 7 und 2,5 Metern Welle. Die Frisur hält besser fest. Übermorgen bleiben leichte Schauer bei West-Nordwestwind. Ebbe bis 23 Uhr 21, Flut bis 5 Uhr 12. Sonnenuntergang ist um 19 Uhr 37, Sonnenaufgang um 7 Uhr 8.

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Am Südstrand hat bestimmt auch schon das Licht ausgemacht. Draußen ist es nämlich stockfinster, während der Wind mit 43 Stundenkilometern um die Hütten pfeift, obwohl auf dem Papier noch 16 Grad stehen. Wir haben schließlich auch schon 1:15 an diesem Samstag. Macht es euch drinnen einfach weiter gemütlich. Hier kommen Ligabue mit Piccola Stella Sen-

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alte Parkbank oben am Falm hält der steifen Brise kurz nach 1:30 brav stand. Eiskalt krabbelt die Luft unter die Jacke, obwohl das Thermometer eigentlich noch 16 Grad anzeigt. Wer jetzt noch freiwillig da draußen rumturnt, hat vermutlich seinen Haustürschlüssel verloren. Macht es euch drinnen gemütlich. Bei The Rock Radio Helgoland mit Dire Straits und Brothers in Arms.

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1: Elias hier, schön, dass Sie dabei sind. In Barsinghausen soll ein 49-jähriger Mann im März seine 38-jährige Ehefrau im Schlaf mit Hammerschlägen getötet und die gemeinsame 13-jährige Tochter mit einem Messer und einem Hammer schwer verletzt haben. Vor dem Landgericht Hannover beginnt deshalb der Prozess wegen Mordes und versuchten Mordes. Nach Angaben des Gerichts wollte der Angeklagte die Tochter töten, um den Mord an der Mutter zu verdecken. Das Kind überlebte, der Mann gab an, sich an nichts erinnern zu können. In Hamburg-Wandsbek hat die Saga am Friedrich-Ebert-Damm den Grundstein für 236 Sozialwohnungen gelegt. Dafür werden fast 100 Jahre alte Gebäude abgerissen, die heutigen Anforderungen an Grundrisse und Schallschutz nicht mehr entsprechen. Die Mieten sollen dank öffentlicher Förderung unter 8 Euro pro Quadratmeter liegen. 2025 genehmigte Wandsbek 1.934 Wohnungen und damit fast jede dritte in Hamburg. Weitere Großprojekte sind in Steilschaub und Farmsen-Berne geplant. In Maskat im Oman haben sich nach Angaben mehrerer informierter Quellen Vertreter der USA und der Houthi-Miliz zu vertraulichen Gesprächen getroffen. Das Treffen soll am Sonntag in der US-Botschaft stattgefunden haben und von Oman vermittelt worden sein. Die Houthi erklärten demnach, sie wollten keine amerikanischen Schiffe angreifen und an der Waffenruhe mit Washington festhalten. Zuvor hatte die Miliz weite Teile der jemenitischen Küste am Roten Meer erobert.
2: Ja, Stefan, ein Blick aufs Wetter. Heute ist es überwiegend klar bei 17 Grad. Später kommen Wolken und leichte Schauer. Es werden 16 bis 17 Grad bei West-Südwestwind bis Stärke 6. Vor dem Südhafen 2 Meter Welle. Morgen wird's schaurig bei 16 bis 18 Grad. Südwestwind bis 7 und 2,5 Metern Welle. Die Frisur hält besser fest. Übermorgen bleiben leichte Schauer bei West-Nordwestwind. Ebbe bis 23 Uhr 21, Flut bis 5 Uhr 12. Sonnenuntergang ist um 19 Uhr 37, Sonnenaufgang um 7 Uhr 8.